zu den Top 10 für Cyberkriminelle. Letztes Jahr zählte das BKA rund 335.000 Fälle. Die Dunkelziffer dürfte deutlich größer sein. Einen großen Anstieg gab es bei sogenannten

0: Im südfranzösischen Cannes ist am Abend das internationale Filmfestival eröffnet worden. Der für die Herr-der-Ringe-Reihe bekannte Regisseur Peter Jackson bekam einen Ehrenpreis für sein Lebenswerk. Im Rennen um die begehrte Goldene Palme sind in diesem Jahr auch 3 deutsche Beiträge.
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2: Auf der A7 Füssenreute Richtung Ulm. Achtung, zwischen Altenstadt und Illertissen hat es einen Unfall gegeben und es liegen Fahrzeugteile auf der Autobahn. 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
1: Auf der A7 Füssen-Reute Richtung Ulm. Achtung, zwischen Altenstadt und Illertissen hat es einen Unfall gegeben und es liegen Fahrzeugteile auf der Autobahn. 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
1: Ich bin Hanna Messerschmidt. Wegweisende Beschlüsse, wie erwartet, viel Anzeige. Im Kanzleramt haben die Spitzen von Schwarz-Rot über einen gemeinsamen Fahrplan für kommende Reformen gesprochen. Thema war zum Beispiel die geplante Einkommenssteuerreform. SPD-Finanzminister Klingbeil sprach vorab von einer Arbeitssitzung. Inzwischen wird der Tankrabatt von fast 17 Cent weitgehend an die Verbraucher weitergegeben. Das zeigt eine Untersuchung der Monopolkommission, die die Bundesregierung berät. Auch der ADAC meldet sinkende Preise. Diesel kostete zum Wochenstart im Schnitt wieder weniger als 2 Euro pro Liter. Der Tankrabatt gilt noch bis Ende Juni, könnte aber noch verlängert werden. Die Monopolkommission sieht das eher kritisch. Demnach kostet er den Staat sehr viel, entlastet sozial aber sehr ungleich. Pflege, Krankenversicherung, Rente. Die Reformliste der Bundesregierung ist lang. Beim Kongress des Deutschen Gewerkschaftsbundes hat Kanzler Friedrich Merz die Pläne gegen Kritik verteidigt. Wir müssen uns ändern, um zu erhalten, was uns gemeinsam wichtig ist, sagte Merz. Und mit Blick auf die Rente?
2: Reformvorhaben sind keine Bedrohung, sondern sie sind eine große Chance, meine Damen und Herren. Drei starke Säulen, gesetzlich, betrieblich und privat, werden zusammen ein verlässliches Gesamtversorgungsniveau ergeben, das insgesamt höher sein wird, als es allein die gesetzliche Rente erreichen kann.
1: Cyberkriminelle haben Deutschland weiter fest im Visier. Das zeigen aktuelle Zahlen des BKA. Zuletzt zählten die Ermittler rund 335.000 Fälle im Bereich Cybercrime. Vor allem mittelständische Unternehmen, Behörden und kritische Infrastruktur wurden angegriffen. Eine immer größere Rolle spielt künstliche Intelligenz, sagt Bundesinnenminister Alexander Dobrindt.
3: Nicht nur, weil die Technik ausgefeilter wird, sondern weil auch die Schwelle der Nutzung geringer wird. Auch Menschen, die keine Experten im Bereich sind, können sich mit künstlicher Intelligenz diese Fähigkeiten sehr schnell aneignen. Automatisierung beispielsweise bei der Erstellung von Phishing-Webseiten.
1: Der britische Premierminister Starmer will trotz wachsendem Druck im Amt bleiben. Das hat er bei einer Kabinettssitzung erklärt. Nach der Wahlschlappe seiner Labour-Partei bei den Kommunalwahlen gab es zuletzt auch Rücktrittsforderungen aus den eigenen Reihen. Netflix hat Ärger am Hals. Der US-Bundesstaat Texas verklagt den Streaming-Giganten. Laut Generalstaatsanwalt

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1: Auf der A7 Füssen-Reute Richtung Ulm. Achtung, zwischen Altenstadt und Illertissen hat es einen Unfall gegeben und es liegen Fahrzeugteile auf der Autobahn. 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
1: Ich bin Hanna Messerschmidt. Das Spitzentreffen von Schwarz-Rot ist wie erwartet ohne große Beschlüsse zu Ende gegangen. Im Kanzleramt ging es am Abend darum, wie es nach dem Stopp der Entlastungsprämie weitergehen soll. Ziel war ein gemeinsamer Fahrplan für kommende Reformen, mehr nicht. Der Tankrabatt kommt mittlerweile größtenteils bei den Verbraucherinnen und Verbrauchern an. Das zeigt eine Untersuchung der Monopolkommission, die die Bundesregierung berät. Finn Rebesell-Freundlieb.
2: Als Grund nennt das unabhängige Gremium vor allem den starken politischen und öffentlichen Druck. Auch der Blick auf die Preisanzeigen an den Tankstellen zeigt laut ADAC, dass der Dieselpreis im Schnitt unter 2 Euro gefallen ist. Die Monopolkommission sieht den Tankrabatt insgesamt sehr kritisch. Demnach kostet er den Staat sehr viel und entlastet sozial nur sehr ungleich. Auch deshalb sollte er aus Sicht der Kommission nicht verlängert werden.
1: Deutschland gehört weltweit weiter zu den Top-Zielen für Cyberkriminelle. Letztes Jahr zählte das BKA rund 335.000 Fälle. Die Dunkelziffer dürfte deutlich größer sein. Einen großen Anstieg gab es bei sogenannten Ransomware-Angriffen, bei denen Lösegeld gefordert wird. Bundesinnenminister Alexander Dobrindt sagt:
3: Wir sind allerdings nicht wehrlos. Das BKA hat große Ermittlungserfolge in den vergangenen Jahren, auch im letzten Jahr, aufzuweisen. Es gibt eine Reihe von Maßnahmen, die auch öffentlich geworden sind, indem man erfolgreich Seiten runtergenommen hat, indem man erfolgreich vorgegangen ist gegen Kriminelle im Netz.
1: Der Holocaust-Überlebende Albrecht Weinberg ist tot. Er ist im Alter von 101 Jahren friedlich gestorben, teilte seine Mitbewohnerin mit. Letztes Jahr sorgte Weinberg bundesweit für Aufsehen, als er aus Protest gegen eine gemeinsame Abstimmung von der Union mit der AfD sein Bundesverdienstkreuz zurückgab. Bei wichtigen Medikamenten will die EU weniger abhängig vom Ausland werden. Unterhändler von EU-Parlament und Mitgliedstaaten haben sich auf neue Regeln geeinigt. Details von Fabian Hoffmann.
4: Es geht um lebenswichtige Mittel wie Antibiotika, Insulin und Impfstoffe. Viele davon kommen aus Asien und da gab es und gibt's immer wieder Lieferengpässe. Die EU will jetzt die Produktion in Europa ankurbeln und Firmen fördern, die hier herstellen. Außerdem können sich Länder künftig zusammenschließen und gemeinsam Medikamente einkaufen. Parlament und Mitgliedstaaten müssen dem Deal noch zustimmen. Das gilt als Formsache, wenn wie hier ein Kompromiss ausgehandelt wurde.
1: Beim ersten ESC-Halbfinale haben sich 10 Länder ein Ticket fürs große Finale am Samstag gesichert. Neben Ländern wie Schweden, Israel und Griechenland ist auch Favorit Finnland weiter. Deutschland ist als eins der sogenannten Big Five-Länder automatisch im Finale.
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5: Auf der A7 Füssen-Reute Richtung Ulm. Achtung, zwischen Altenstadt und Illertissen hat es einen Unfall gegeben und es liegen Fahrzeugteile auf der Autobahn. 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
1: Auf der A7 Füssen-Reute Richtung Ulm. Achtung, zwischen Altenstadt und Illertissen hat es einen Unfall gegeben und es liegen Fahrzeugteile auf der Autobahn. 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
1: Ich bin Hanna Messerschmidt. Wegweisende Beschlüsse, wie erwartet, viel Anzeige. Im Kanzleramt haben die Spitzen von Schwarz-Rot über einen gemeinsamen Fahrplan für kommende Reformen gesprochen. Thema war zum Beispiel die geplante Einkommenssteuerreform. SPD-Finanzminister Klingbeil sprach vorab von einer Arbeitssitzung. Inzwischen wird der Tankrabatt von fast 17 Cent weitgehend an die Verbraucher weitergegeben. Das zeigt eine Untersuchung der Monopolkommission, die die Bundesregierung berät. Auch der ADAC meldet sinkende Preise. Diesel kostete zum Wochenstart im Schnitt wieder weniger als 2 Euro pro Liter. Der Tankrabatt gilt noch bis Ende Juni, könnte aber noch verlängert werden. Die Monopolkommission sieht das eher kritisch. Demnach kostet er den Staat sehr viel, entlastet sozial aber sehr ungleich. Pflege, Krankenversicherung, Rente. Die Reformliste der Bundesregierung ist lang. Beim Kongress des Deutschen Gewerkschaftsbundes hat Kanzler Friedrich Merz die Pläne gegen Kritik verteidigt. Wir müssen uns ändern, um zu erhalten, was uns gemeinsam wichtig ist, sagte Merz. Und mit Blick auf die Rente?
2: Reformvorhaben sind keine Bedrohung, sondern sie sind eine große Chance, meine Damen und Herren. Drei starke Säulen, gesetzlich, betrieblich und privat, werden zusammen ein verlässliches Gesamtversorgungsniveau ergeben, das insgesamt höher sein wird, als es allein die gesetzliche Rente erreichen kann.
1: Bei wichtigen Medikamenten wie Antibiotika und Insulin will die EU unabhängiger werden. Neue Regeln sollen es leichter machen, die Produktion in Europa mit öffentlichen Geldern zu unterstützen. Bislang ist die EU stark abhängig von Asien, wo viele Medikamente herkommen. Deutschland gehört weltweit weiter zu den Top 10 für Cyberkriminelle. Letztes Jahr zählte das BKA rund 335.000 Fälle. Die Dunkelziffer dürfte deutlich größer sein. Einen großen Anstieg gab es bei sogenannten Ransomware-Angriffen, bei denen Lösegeld gefordert wird. Bundesinnenminister Alexander Dobrindt sagt:
3: Wir sind allerdings nicht wehrlos. Das BKA hat große Ermittlungserfolge in den vergangenen Jahren, auch im letzten Jahr, aufzuweisen. Es gibt eine Reihe von Maßnahmen, die auch öffentlich geworden sind, indem man erfolgreich Seiten runtergenommen hat, indem man erfolgreich vorgegangen ist gegen Kriminelle im Netz.
1: Im südfranzösischen Cannes ist am Abend das internationale Filmfestival eröffnet worden. Der für die Herr-der-Ringe-Reihe bekannte Regisseur Peter Jackson bekam einen Ehrenpreis für sein Lebenswerk. Im Rennen um die begehrte Goldene Palme sind in diesem Jahr auch 3 deutsche Beiträge.
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4: Auf der A7 Füssenreute Richtung Ulm. Achtung, zwischen Altenstadt und Illertissen hat es einen Unfall gegeben und es liegen Fahrzeugteile auf der Autobahn. 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
4: Auf der A7 Füssen-Reute Richtung Ulm. Achtung, zwischen Altenstadt und Illertissen hat es einen Unfall gegeben und es liegen Fahrzeugteile auf der Autobahn. Immer gut unterwegs mit Radio 7.
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1: Ich bin Hanna Messerschmidt. Wegweisende Beschlüsse, wie erwartet, viel Anzeige. Im Kanzleramt haben die Spitzen von Schwarz-Rot über einen gemeinsamen Fahrplan für kommende Reformen gesprochen. Thema war zum Beispiel die geplante Einkommenssteuerreform. SPD-Finanzminister Klingbeil sprach vorab von einer Arbeitssitzung. Inzwischen wird der Tankrabatt von fast 17 Cent weitgehend an die Verbraucher weitergegeben. Das zeigt eine Untersuchung der Monopolkommission, die die Bundesregierung berät. Auch der ADAC meldet sinkende Preise. Diesel kostete zum Wochenstart im Schnitt wieder weniger als 2 Euro pro Liter. Der Tankrabatt gilt noch bis Ende Juni, könnte aber noch verlängert werden. Die Monopolkommission sieht das eher kritisch. Demnach kostet er den Staat sehr viel, entlastet sozial aber sehr ungleich. Pflege, Krankenversicherung, Rente. Die Reformliste der Bundesregierung ist lang. Beim Kongress des Deutschen Gewerkschaftsbundes hat Kanzler Friedrich Merz die Pläne gegen Kritik verteidigt. Wir müssen uns ändern, um zu erhalten, was uns gemeinsam wichtig ist, sagte Merz. Und mit Blick auf die Rente?
2: Reformvorhaben sind keine Bedrohung, sondern sie sind eine große Chance, meine Damen und Herren. Drei starke Säulen, gesetzlich, betrieblich und privat, werden zusammen ein verlässliches Gesamtversorgungsniveau ergeben, das insgesamt höher sein wird, als es allein die gesetzliche Rente erreichen kann.
1: Bei wichtigen Medikamenten wie Antibiotika und Insulin will die EU unabhängiger werden. Neue Regeln sollen es leichter machen, die Produktion in Europa mit öffentlichen Geldern zu unterstützen. Bislang ist die EU stark abhängig von Asien, wo viele Medikamente herkommen. Deutschland gehört weltweit weiter zu den Top 10 für Cyberkriminelle. Letztes Jahr zählte das BKA rund 335.000 Fälle. Die Dunkelziffer dürfte deutlich größer sein. Einen großen Anstieg gab es bei sogenannten Ransomware-Angriffen, bei denen Lösegeld gefordert wird. Bundesinnenminister Alexander Dobrindt sagt:
3: Wir sind allerdings nicht wehrlos. Das BKA hat große Ermittlungserfolge in den vergangenen Jahren, auch im letzten Jahr, aufzuweisen. Es gibt eine Reihe von Maßnahmen, die auch öffentlich geworden sind, indem man erfolgreich Seiten runtergenommen hat, indem man erfolgreich vorgegangen ist gegen Kriminelle im Netz.
1: Im südfranzösischen Cannes ist am Abend das internationale Filmfestival eröffnet worden. Der für die Herr-der-Ringe-Reihe bekannte Regisseur Peter Jackson bekam einen Ehrenpreis für sein Lebenswerk. Im Rennen um die begehrte Goldene Palme sind in diesem Jahr auch drei deutsche Beiträge.
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4: Die Straßen sind frei. Ich wünsche allen da draußen gute und sichere Fahrt.
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4: Aktuell sind mir noch keine Blitzer bekannt.
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4: Einen guten Morgen euch am Bergfest an diesem Mittwoch für euch, die Pet Shop Boys. What have I done to deserve this?

Was ein Hit, Safri Duo, Play It Alive, einfach gute Musik hier in Neckar, bleibt stadtklar, die Morgenshow, ich wünsche euch auch einen guten Morgen, heute an diesem Mittwoch, am Tag vor dem Vatertag, also dran denken, auch der Papa, der bekommt ebenfalls was geschenkt, wie die Mutter Blumen, so der Vater vielleicht ein kühles Blondes oder natürlich auch Blumen, wir Männer bekommen eh viel zu wenig Blumen, ihr bekommt von mir einfach gute Musik von Joe Cocker und Jennifer Warnes, Up Where We Belong.

0: einfach gute Musik für euch an diesem Mittwoch. Ich wünsche einen guten Morgen. Kommt mir gut raus. Kurzer Blick aufs Wetter bei uns heute, bis zu 14 Grad. Zieht euch dementsprechend an. Also ich würde auf jeden Fall einen Pulli oder vielleicht auch sogar eine dickere Jacke mitnehmen. Und ansonsten auch den Regenschirm. Der ist ebenfalls zu empfehlen, denn regnen kann es auch immer mal wieder.
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2: Hallo, ich bin Phil. In einem Märchen von Hans Christian Andersen brütet eine Ente ihre Eier aus. Alle Küken schlüpfen. Doch ein Küken sieht ganz anders aus als seine Geschwister. Nicht weiß wie die anderen, sondern schwarz. Deshalb lachen die anderen Enten das schwarze Entchen aus und beißen es. Traurig läuft das Entchen weg und verbringt einen einsamen, harten Winter im Schilf. Im Frühling darauf sieht das Entchen zum ersten Mal sein Spiegelbild im Wasser und stellt fest, vom vermeintlich hässlichen kleinen Entchen ist es zu einem wunderschönen weißen Schwan geworden. Dieses Märchen berührt mich, auch aus eigener Erfahrung. Nicht nur die Enten in dem Märchen sind in der Lage, andere auszugrenzen, zu verspotten und anzugreifen, wenn sie sich für besser und richtiger halten. Das können auch wir Menschen. Und das Märchen zeigt auch etwas anderes. Die anderen Enten denken, dass sie ein hässliches Entchen sehen. In Wirklichkeit sehen sie einen Schwan. Es braucht Zeit und Geduld, bis dieser schöne, stolze Vogel zu erkennen ist. Auch das ist oft so bei uns Menschen. Es braucht manchmal Zeit und Geduld für die Entwicklung zu etwas Besonderem und Schönen. Diese Geduld wünsche ich uns, für uns selbst und für die Menschen, denen wir begegnen. Seid gesegnet. Euer Phil.
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5: Zum Bergfest heute, da gibt es bis zu 14 Grad, recht wechselhaftes Wetter, örtlich auch immer mal wieder so ein bisschen Regen. Schauen wir da auf den Neckar live Wettertrend. Setzt sich das Wetter auch in dieser Linie fort. Morgen ebenfalls wechselhaftes Wetter angesagt bei bis zu 14 Grad, auch übermorgen. Am Freitag nochmal Regen und Sonne-Wolken-Mix bei bis zu 12 Grad.
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6: Mit Corinna Decker. Guten Morgen. Viele von euch haben ein langes Wochenende vor sich und das merken wir leider auch auf den Straßen. Letztes Jahr war der Mittwoch vor Himmelfahrt deutschlandweit der staureichste Tag des Jahres. Besonders voll wird's in der Regel zwischen 13 und 18 Uhr, wenn der Feierabendverkehr noch dazukommt. Als Faustregel für Staus auf der Autobahn rät der ADAC, erst ab 10 Kilometern Staulänge lohnt es sich, von der Autobahn runter und den Stau zu umfahren oder bei einer Vollsperrung. US-Präsident Trump ist zu einem Staatsbesuch in China aufgebrochen. Bei Gesprächen mit Parteichef Xi soll es um eine Reihe von Streitthemen und um ein mögliches Handelsabkommen gehen. Und natürlich um den Irankrieg. China bezieht einen Großteil seines Rohöls vom Iran und anderen Golfstaaten. Erstes Halbfinale des Eurovision Song Contests. Gestern Abend kamen 10 von 15 Ländern weiter. Unter ihnen Israels Teilnehmer Noam Bethan. Um seine Teilnahme gibt es ja große Diskussionen. 5 Länder boykottieren den ESC wegen Israels Vorgehen im Gazastreifen. Unsere deutsche Kandidatin Sarah Engels trat außer Konkurrenz an, ist für das Finale bereits gesetzt. Ihr Auftritt kam beim Publikum gut an und macht Hoffnungen auf ein gutes Abschneiden am Samstag.
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7: Die Stadtverwaltung Albstadt plant derzeit die Umstrukturierung der dortigen Bildungslandschaft. Die Verwaltung liebäugelt damit, den Neubau der Lammerberg-Realschule zu stoppen und die Schüler des Progymnasiums von Tailfingen nach Ebingen umzuziehen. Tailfingen würde dann eher nicht mehr als eigenständige Schule bestehen. Dagegen formiert sich Widerstand. Über 2000 Menschen haben bereits eine Online-Petition für den Erhalt des PGT unterschrieben. Auch für OB Roland Tralmer ist hier noch nichts entschieden. Ilona Leicht, Neckaralb live in Albstadt.
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5: Na, guten Morgen euch. Schön, dass ihr heute mit dabei seid, dass ihr hier seid. Ja, heute Abend, da können wir eigentlich so richtig auf den Putz hauen und dann schauen, dass wir nicht alleine einschlafen. Das sagt zumindest Eddie Money. Take me home tonight, nutzt es. Morgen Christi Himmelfahrt, morgen Vatertag, da könnt ihr ausschlafen. Also, ordentlich heran heute und viel Spaß.

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Mit den Fingerspitzen drücke ich hier den einen oder den anderen Song ab, so wie diesen hier, Fingertips von Tom Gregory. Einfach gute Musik für euch in eurem Lieblingsradio Neckar Live. Ich wünsche einen guten Morgen. Kommt mir gut zur Arbeit. Wenn ihr dort gerade hin unterwegs seid, setzt mir ein Lachen auf. Das ist das Wichtigste, denn so machen wir nicht nur unseren Gegenüber eine Freude, sondern haben auch selbst ein besseres Gefühl. Ja, Lachen ist gesund. Lasst es euch gesagt sein.

0: Einfach gute Musik hier in Neckar, bleib stattklar, die Morgenshow. Schön, dass ihr mit dabei seid. Ja, kurzer Blick aufs Wetter bei uns. Heute bis zu 14 Grad. Wechselhaft wird's ein bisschen. Ich würde den Regenschirm mal zur Sicherheit mitnehmen. Ansonsten Sonne-Wolken-Mix, wie gesagt, bei bis zu 14 Grad bei uns hier in der schönsten Region der Welt. Zudem treibt in der schönsten Region der Welt auch einer sein Unwesen. Und wir hören mal, was er so getrieben hat.
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2: Braun, guten Tag.
3: Ja, guten Tag, Neckermann Reisenbecker. Ich wünsche Ihnen einen schönen guten Tag.
2: Hallo.
3: Ich rufe an wegen Ihrer Buchung Fuerteventura Hotel Paraíso Playa.
2: Genau.
3: Ja, es tut mir sehr leid, aber ich muss Sie informieren, dass wir da wegen einer Überbuchung in diesem Hotel eine Umbuchung vornehmen müssen.
2: Tja, wunderbar. Und jetzt?
3: Ja, jetzt kann ich Ihnen zwei Alternativen anbieten.
2: Das ist ja so, mir geht da ja nicht alleine hin. Wir sind ja da mit zwei anderen Perle auch noch dabei.
3: Ja, ja, das kann ich jetzt hier allerdings nicht feststellen, aber ich kann Ihnen das Hotel Monica Beach anbieten. Das
2: Nein,
3: ist gleich,
2: ganz bestimmt nicht.
3: Das ist gleich nebenan.
2: Monica Beach nicht, kenne ich.
3: Ja gut, die andere Möglichkeit wäre die Pension Chica. Also schöne Ferienwohnung, 6 Personen, Küche, Bad, Pool, 3 Schlafzimmer, allerdings ein bisschen außerhalb.
2: Muss ich das jetzt entscheiden?
3: Müssten Sie schon, weil das kann in 5 Minuten schon wieder weg sein.
2: Ja, na, haben wir aber irgendwie ein Problem. Ja, ich kann das alleine so schnell nicht entscheiden. Möchte ich nicht und kann ich jetzt auch nicht.
3: Ja gut, aber ich kann jetzt...
2: Was machen wir, wenn ich mit Ihren Vorschlägen nicht einverstanden bin?
3: Ja, dann muss ich es entweder stornieren.
2: Mhm. Zu unserer Gunste oder zu unserer Kosten?
3: Nee, das müssen Sie dann Stornierungskosten zahlen.
2: Ja, wunderbar. Ja, ist ja auch nicht unbedingt meine Schuld. Da sehe ich das auch nicht unbedingt ein, warum ich denn da irgendwelche Kosten tragen soll, wenn man die Reise storniert, wenn es tatsächlich so weit kommt.
3: Ja, und wenn wir es so machen, also viele machen es in dieser Situation, die fliegen einfach rüber, weil der Flug bleibt da bestehen.
2: Ja gut, aber wisst ihr, das ist eine faste Reise ins Ungewisse, gell?
3: Und in unserer Strandbar...
2: In der Strandbar übernachten.
3: Ja, da könnten wir Ihnen auch kostenlos Schlafsäcke zum Beispiel zur Verfügung stellen.
2: Ich glaube, ich habe langsam das Gefühl, ich werde hier vergaggeiert am Telefon.
3: Sie sind hier beim Telefoncheck.
2: Das denke ich doch. Super. freut mich.
3: Ja, okay, ich wollte Ihnen nur sagen, dass Sie also befreit in Urlaub fahren dürfen, ja?
2: Wunderbar.
3: Es wird alles klappen.
2: Alles klar, freut mich.
3: Vielen Spaß noch mit Ihren Nachbarn, glaube ich.
2: Ja, ich hoffe doch, gell?
3: Die dürfen nämlich auch mitfahren.
2: Wunderbar.
3: Also einen schönen Tag noch.
2: Okay, danke schön.
3: Tschüss. Tschüss.
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0: Another One Bites the Dust. Queen, einfach gute Musik für euch. Schön, dass ihr mit dabei seid. Jetzt lehnen wir uns aber so ein bisschen zurück, atmen mal durch. Ein bisschen. So, dass man die Grille...
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1: Der dritte Eisheilige in dieser Woche, der bringt uns als Servatius bis zu 14 Grad. Recht wechselhaftes Wetter, ja, immer mal wieder auch ein bisschen Regen. Schauen wir auf die nächsten Tage im Neckar Live Wettertrend, dann setzt sich da das Fort morgen an Bonifatius. Ebenfalls viel Regen bis zu 13 Grad und zur kalten Sophie am Freitag wird es dann nochmal ein Grad kälter mit Maxiwerten von bis zu 12 Grad. Ja, auch die nächsten beiden Tage immer mal wieder Regen möglich.
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2: Mit Corinna Decker. Guten Morgen. Cem Özdemir soll heute als neuer Regierungschef im Landtag gewählt und dann vereidigt werden. Was von seinem Vorgänger Kretschmann auch bleibt, ist überraschend. Neckaralb live Reporter Andreas Panthöfer, der verschwindet gar nicht so ganz aus Baden-Württemberg.
3: Stimmt genau. Politisch mag Kretschmann ab heute Geschichte sein, Wissenschaftler haben ihm aber Denkmäler in der Natur gesetzt. Es gibt eine Kretschmann-Wespe und sogar ein winziges Bärtierchen im Nordschwarzwald, das da weltweit erstmals entdeckt wurde und auf den Namen Ramazotius kretschmanni hört. Sogar ein Kaktus wurde nach dem Mann mit dem Bürstenhaarschnitt benannt, der jetzt übrigens furchtbar viel reisen muss, weil seine Frau Gerlinde das so will. Er wohl nicht so.
2: Wir schauen kurz nach Berlin. Die Koalitionsspitzen von Union und SPD haben bis kurz vor Mitternacht beraten. Es ging unter anderem darum, wie wir wegen der hohen Energiepreise entlastet werden sollen. Es ist nichts über die Ergebnisse durchgesickert. Diesmal auch keine Pressekonferenz angesagt, nur eine schriftliche Information. Fast 2000 Euro für ein Konzertticket. Bestimmt habt ihr auch schon gesehen, welche Wucherpreise da zum Teil verlangt werden. Händler kaufen massenhaft Tickets, um horrende Preisaufschläge draufzulegen. Dagegen soll es schärfere Regeln geben, fordern Musiker und Konzertveranstalter in einem offenen Brief an die Regierung. Denn das schade nicht nur den Fans, sondern auch der Branche. Unterzeichnet haben unter anderem die Toten Hosen, Nina Tschuber und die Ärzte, sowie Verbände, Veranstalter und Konzertagenturen.
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4: Den Weg zu Grundschule und Kindergarten mit 3 Zebrastreifen sicherer machen, das wollen der Gemeinderat und das Rathaus in Grosselfingen. Aber sie haben die Rechnung ohne die Bürokratie gemacht. Denn einen Zebrastreifen vorschriftsmäßig einzurichten ist kompliziert. Sichtweiten, Stromversorgung, Flächen, alles ist bis ins kleinste Detail geregelt. Nächste Woche schauen sich Polizei, Landratsamt und Gemeinde die Situation direkt vor Ort an. Walter Frevert, Neckaralb live in Grosselfingen.
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1: Ich wünsche euch einen guten Morgen. Es freut mich, für euch hier im Studio zu sein. Es freut mich, dass ihr mit dabei seid. Ja, es freut mich, dass ich einfach gute Musik mit dabei habe. Für euch, Christopher, The Lady in Red.

Meine wahrscheinlich gerade meistgehörte Band, die Red Hot Chili Peppers, Under the Bridge, machen einfach richtig, richtig gute Titel. Die laufen gerade wirklich bei mir privat rauf und runter. So ist das eben. Einfach gute Musik, die spielen wir hier in eurem Lieblingsradio Neckar Live. Deshalb seid ihr ja auch da. Der nächste Song, den gibt's von Loy. Left in Your Love.

0: Einfach gute Musik, ihr hört Neckar, bleibt stadtklar, die Morgenschau. Schön, dass ihr mit dabei seid. Kurzer Blick aufs Wetter bei uns heute, bis zu 16 Grad. Immer mal wieder so ein bisschen Regen an diesem Mittwoch. Ja, und morgen, da ist ja schon Vatertag und das bedeutet, Deutschlands Bollerwagenflotten, die rollen wieder an zwischen Bierkasten, Bluetooth-Box und Wanderschuhen. Da stellt sich dann aber auch die Frage, warum feiern wir den Vatertag eigentlich genau an Christi Himmelfahrt? Kollegin Katharina Simon hat sich da mal eingelesen. Katha, woher kommt denn der Tag?
1: Tatsächlich steckt da mehr dahinter als nur ein gut gefüllter Getränkewagen. Der Vatertag hat einen religiösen Ursprung. Er fällt auf Christi Himmelfahrt, weil Jesus laut Bibel an diesem Tag zu seinem Vater in den Himmel aufgestiegen ist. Daraus entstand dann irgendwann die Idee, auch Väter auf der Erde zu ehren. Und das passiert, sagen wir mal, auf sehr unterschiedliche Weise.
0: Ja, das stimmt wohl, unterschiedlich. Woher kommt eigentlich diese Tradition mit Bollerwagen und Bier?
1: Die haben wir wohl cleveren Berliner Bierbrauern zu verdanken. Ende des 19. Jahrhunderts haben die Werbung gemacht nach dem Motto Männer raus in die Natur, natürlich nicht ohne Bier. Und damit man genug davon dabei hat, wurde eben der Bollerwagen erfunden, beziehungsweise zweckentfremdet dazu, quasi das erste mobile Partyfahrzeug der Geschichte.
0: Ja, so ein Partyfahrzeug kann man auch immer gebrauchen. Wird heute eigentlich noch so gefeiert wie früher?
1: Nicht mehr ganz. Klar gibt's noch diese klassischen Männertruppen, aber viele verbringen den Vatertag inzwischen auch lieber entspannt mit der Familie oder machen einen gemeinsamen Ausflug. Und im Vergleich zum Muttertag läuft der Vatertag sowieso eher unter dem Motto, schön, dass du da bist, statt hier dein Wellness-Wochenende oder dein Blumenstrauß.
0: Wobei sich viele Papas wahrscheinlich auch einfach über ein kühles Getränk freuen. Kollegin Katharina Simon hatte uns die Infos. Ich verbringe den morgigen Tag bei einem Elfmeterturnier und probiere da mein Glück mit ein paar Kumpels. Da habe ich schon richtig Freude drauf. Ich hoffe natürlich, dass ihr den Tag auch nutzt. Und jetzt geht's zurück in einfach gute Musik hier bei Neckar Alb Live.

0: einfach gute Musik gehört. Neckar bleibt startklar, die Morgenshow. Schön, dass ihr mit dabei seid heute an diesem Mittwoch. Ja, eigentlich der Freitag für alle, die ein verlängertes Wochenende haben und am Freitag frei haben. Das war jetzt ziemlich oft Freitag. Ja, aber vielleicht an diesem verlängerten Wochenende. Ja, vielleicht seid ihr da ja unterwegs und zwar mit einer ganz besonderen Spezies Mensch und zwar den Schwiegervätern.
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2: Schwiegerväter wissen nicht nur alles, sondern sogar alles besser. Beim Heimwerken zum Beispiel.
3: Die Schraube hält so nicht. Du musst erst vorbohren. Ein bisschen mit Gefühl jetzt mal.
2: Dann gibt's dazu auch immer die Begründung, warum er das so genau weiß.
3: Ich habe ja früher unser ganzes Haus selbst gebaut. Vom Keller bis zum Dach. Das steht ja heute noch alles. Einwandfrei.
2: Wichtig ist einfach nur, dass du als Schwiegersohn immer vermittelt bekommst, du hast keine Ahnung. Er wiederum wäre auch der bessere Bundeskanzler. Aber stattdessen stellt er halt einmal die Woche die Mülltonne raus und beobachtet den Paketboten. Das war's. Nur eins sollten wir nie vergessen. Jeder Schwiegervater ist ja im Hauptberuf Vater. Und meistens ein ziemlich guter. Und darum heißt es auch einfach nicht Schwiegervatertag.
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12: Zum Bergfest heute, da gibt es bis zu 14 Grad, recht wechselhaftes Wetter. Örtlich auch immer mal wieder so ein bisschen Regen. Schauen wir da auf den Neckar-Bleif-Wettertrend. Setzt sich das Wetter auch in dieser Linie fort. Morgen ebenfalls wechselhaftes Wetter angesagt bei bis zu 14 Grad. Auch übermorgen am Freitag nochmal Regen und Sonne-Wolken-Mix bei bis zu 12 Grad.
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13: Mit Corinna Decker. Guten Morgen. Viele von euch freuen sich auf ein langes Wochenende und das macht sich auch auf den Straßen bemerkbar. Letztes Jahr war der Mittwoch vor Himmelfahrt deutschlandweit der staureichste Tag des Jahres. Besonders voll wird es in der Regel zwischen 13 und 18 Uhr, da kommt der Feierabend noch dazu. Als Faustregel für Staus auf der Autobahn rät der ADAC, erst ab 10 Kilometern Staulänge lohnt es sich, dass ihr von der Autobahn runter und den Stau umfahrt oder eben bei einer Vollsperrung. US-Präsident Trump ist zu einem Staatsbesuch in China aufgebrochen. Bei Gesprächen mit Präsident Xi soll es um eine Reihe von Streitthemen und um ein mögliches Handelsabkommen gehen. Und natürlich um den Iran-Krieg. China bezieht einen Großteil seines Rohöls vom Iran und anderen Golfstaaten. Mit der goldenen Ehrenpalme für Herr der Ringe-Regisseur Peter Jackson sind gestern Abend die Filmfestspiele in Cannes eröffnet worden. Überreicht hat sie ihm Elijah Wood, also Frodo Beutlin. Jackson zeigte sich überrascht, er sei eigentlich kein Typ für eine goldene Palme. Das sind schon die 79. Filmfestspiele. Sie dauern 12 Tage.
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14: Großer Bahnhof letzte Woche in Albstadt. Eigentlich sollte der Verkehr auf der B463 zwischen Balingen und Albstadt nach 1,5 Jahren Bauzeit wieder rollen. Verkehrsminister Herrmann und noch Ministerpräsident Kretschmann hatten das schwarz-rot-goldene Band durchschnitten, aber durch den Tunnel darf trotzdem noch niemand fahren. Der Grund? Die Videotechnik streikt. Die Bilder kommen nicht in der Rettungsleitstelle an. Und weil Sicherheit vorgehe, bleibt der Tunnel vorerst noch gesperrt, heißt es aus dem zuständigen Regierungspräsidium Tübingen. Ilona Leicht, Neckaralb live in Albstadt.
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12: Da schauen wir gemeinsam auf die A81, Singen Richtung Stuttgart zwischen Inningen und Böblingen Ost. 4 Kilometer Stau, 11 Minuten dauert's länger, sowie die B28 Bad Urach Richtung Reutlingen. zwischen Bad Urach B465 und Dettingen Ost ebenfalls einiges los. 5 Minuten plus. Zum Schluss dann noch die B464 Reutlingen Richtung Böblingen zwischen Dettenhausen, Kälberstelle und Holzgerlingen Mitte Altdorf. Auch hier einige Autos auf der Straße. 3 Minuten zusätzlich, ansonsten habt ihr freie Fahrt. Kommt mir schnell und sicher an euer Ziel.
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12: Die stehen zwischen uns zu Mettingen und Talfingen in der Hechinger Straße sowie in Reutlingen in der Peter-Rossegger Straße und dann noch in Dettenhausen in der Stellestraße.
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12: Einen guten Morgen euch. Schön, dass ihr hier seid. Ja, lasst es euch gesagt sein. Alles, was ihr tut, soll in der Liebe geschehen. Und ganz wichtig, don't look back in anger. Für euch, Oasis. Kommt mir gut raus.

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0: Gute Musik in eurem Lieblingsradio. Schön, dass ihr mit dabei seid. Ihr hört Neckar Live. Wir schauen gemeinsam aufs Wetter. Heute bis zu 14 Grad. Wechselhaft ist's angesagt. Örtlich immer mal wieder Regen. Ansonsten Sonne-Wolken-Mix. Und dazu dürft ihr natürlich die Ohren spitzen. Die Lauscher, die machen da mal auf. Skate mal wieder bis zum Lernen.
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0: Ihr kennt das vielleicht, aber ihr habt euch zu viel Rucola gekauft und der soll jetzt noch ein bisschen länger halten als bloß ein paar Tage. Dann habe ich da einen Tipp, und zwar ganz einfach. Den Rucola, den ihr mitbraucht, auf ein feuchtes Zewa drauflegen, ihre Tupperbox und obendrauf auch noch ein weiteres Zewa und noch das Gefäß schließen und ab in den Kühlschrank und dann bleibt der richtig lang frisch, also nicht vergessen. Wollt ihr Rucola länger haltbar machen, dann solltet ihr den in den Zewato in den Feucht und eine Tupperbox in den Kühlschrank. Na, der Rucola beim Verderben nichts mehr zu lachen, gell?
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Mr. Big, Wild World. Einfach gute Musik jetzt. Neckar bleibt stadtklar. Die Morgenschau heute am Tag des Cocktails. Ja, was ist denn so euer Cocktail? Schreibt mir doch gern. Bei mir ist es, glaube ich, Moskau Mule oder so. Da hätte ich jetzt gerade einfach mal als erstes dran gedacht. Gibt ja einige leckere Cocktails und dann auch ganz viele leckere Mocktails, also ohne Cocktail, genau. Ohne Alkohol. Also nein, ich habe noch keinen getrunken heute Morgen. Es war einfach so ein Versprecher. Ich glaube, wir gehen schnell wieder zurück in die Musik. Ihr hört Neckar Live mit Billy Ocean. Get out of my dreams, get into my car.

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3: Der dritte Eisheilige in dieser Woche, der bringt uns als Servatius bis zu 14 Grad. Recht wechselhaftes Wetter, ja, immer mal wieder auch ein bisschen Regen. Schauen wir auf die nächsten Tage im Neckar live Wettertrend. Dann setzt sich da das Fort morgen an Bonifatius. Ebenfalls viel Regen bis zu 13 Grad. Und zur kalten Sophie am Freitag wird es dann nochmal ein Grad kälter mit Maxiwerten von bis zu 12 Grad. Ja, auch die nächsten beiden Tage immer mal wieder Regen möglich.
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4: Mit Corinna Decker. Guten Morgen. Für heute ist die Wahl von Cem Özdemir zum neuen Ministerpräsidenten von Baden-Württemberg geplant, im Landtag in Stuttgart, danach die Vereidigung und damit endet offiziell die Ära Winfried Kretschmann. Was von ihm bleibt, ist ziemlich überraschend.
5: Neben dem politischen Erbe finden wir ein bleibendes im Tier- und Pflanzenreich. Der scheidende Landesvater hinterlässt nämlich tierische Namensvetter. Im Schwarzwald krabbelt das Bärtierchen Ramazotius kretschmanni durchs Moos und auch eine winzige Wespenart wurde nach ihm benannt. Selbst botanisch ist er unsterblich. Ein Kaktus trägt nämlich seinen Namen. Passend wohl zum Bürstenhaarschnitt. Andreas Panthöfer, Nachrichtenredaktion.
4: Wie können wir wegen der hohen Energiepreise entlastet werden? Darüber haben die Koalitionsspitzen von Union und SPD bis kurz vor Mitternacht beraten. Es ist noch nichts über die Ergebnisse durchgesickert und die Politiker dämpften schon im Vorfeld die Erwartungen an das Treffen, sprachen von einer Arbeitssitzung. Erstes Halbfinale des Eurovision Song Contests. Gestern Abend kamen 10 von 15 Ländern weiter. Unter ihnen Israels Teilnehmer Noam Bethan. Um seine Teilnahme gibt es ja große Diskussionen. 5 Länder boykottieren den ESC wegen Israels Vorgehen im Gazastreifen. Unsere deutsche Kandidatin Sarah Engels trat außer Konkurrenz an, ist für das Finale bereits gesetzt. Ihr Auftritt kam beim Publikum gut an und macht Hoffnungen auf ein gutes Abschneiden am Samstag.
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6: Die Stadtverwaltung Albstadt plant derzeit die Umstrukturierung der dortigen Bildungslandschaft. Die Verwaltung liebäugelt damit, den Neubau der Lammerberg-Realschule zu stoppen und die Schüler des Progymnasiums von Tailfingen nach Ebingen umzuziehen. Tailfingen würde dann eher nicht mehr als eigenständige Schule bestehen. Dagegen formiert sich Widerstand. Über 2000 Menschen haben bereits eine Online-Petition für den Erhalt des PGT unterschrieben. Auch für OB Roland Tralmer ist hier noch nichts entschieden. Ilona Leicht, Neckaralb live in Albstadt.
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3: Da schauen wir gemeinsam auf die A81, Singen Richtung Stuttgart, zwischen Inningen und Böblingen Ost. 4 Kilometer Stau, 11 Minuten dauert's länger, sowie die B28 Bad Urach Richtung Reutlingen, zwischen Bad Urach B465 und Dettingen Ost. Ebenfalls einiges los, 5 Minuten plus. Zum Schluss dann noch die B464 Reutlingen Richtung Böblingen, zwischen Dettenhausen, Kälberstelle und Holzgerlingen Mitte Alsdorf. Auch hier einige Autos auf der Straße. 3 Minuten zusätzlich, ansonsten habt ihr freie Fahrt. Kommt mir schnell und sicher an euer Ziel.
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3: Die stehen zwischen uns zu Mettingen und Tailfingen in der Hechinger Straße sowie in Reutlingen in der Peter-Rossegger Straße und dann noch in Dettenhausen in der Stellestraße.
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3: Einen guten Morgen euch. Für euch wird's italienisch mit Eros Ramazzotti. Adesso tu.

Chicago, Hard to Say I'm Sorry. Einfach gute Musik für euch an diesem Mittwoch. Ihr hört Neckar, bleibt stadtklar, die Morgenshow. Ich wünsche euch auch einen guten Morgen. Setzt mir ein Lachen auf, da steht euch, da bin ich mir sicher.

0: mit einfach gute Musik heute an diesem Mittwoch. Kurzer Blick aufs Wetter bei uns heute: bis zu 14 Grad. Sonne-Wolken-Mix, örtlich am Nachmittag immer mal wieder auch ein bisschen Regen mit dabei bei uns in der schönsten Region der Welt. Ja, was sonst so los ist, das weiß die Kollegin.
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2: Mit mir Katharina Simon. Guten Morgen.
1: Kreis Tübingen.
2: Am Tübinger Bahnhof ist ein 27-Jähriger am Montagnachmittag bei seiner Festnahme völlig ausgerastet. Die Polizei war ursprünglich wegen einer gemeldeten Körperverletzung alarmiert worden. Als die Beamten den Mann gegen 15.40 Uhr am Bahnhof kontrollierten, stellte sich heraus, gegen ihn lag bereits ein Haftbefehl vor. Auf dem Weg zum Polizeirevier beleidigte und bespuckte der 27-Jährige die Einsatzkräfte, drohte ihnen und schlug um sich. Erst mit Unterstützung weiterer Beamter konnte der Mann überwältigt werden. Ein Polizist wurde dabei leicht verletzt, blieb aber dienstfähig.
1: Zollernalbkreis.
2: Nach der ziemlich peinlichen Eröffnungsfeier Ende April rollen jetzt tatsächlich wieder Autos durch den Tunnel in Albstadt laufen. Seit gestern Nachmittag ist die Strecke auf der B463 wieder freigegeben, allerdings erstmal im Probebetrieb. 4 Wochen lang wird die neue Sicherheitstechnik unter realen Bedingungen getestet. Während der Testphase gilt im Tunnel zunächst Tempo 50, später sollen wieder 70 km/h erlaubt sein. Auch kurzfristige Sperrungen sind möglich, falls Sensoren Alarm schlagen oder nachjustiert werden müssen.
1: Kaiserreuthlingen.
2: Wie soll die Regionalstadtbahn künftig durch Pullingen fahren? Darüber entscheiden die Bürgerinnen und Bürger am 21. Juni. Wer sich den Gang ins Wahllokal sparen will, der kann schon vorher per Briefwahl abstimmen. Die Wahlbenachrichtigungen werden ab dem kommenden Montag verschickt. Damit können die Unterlagen beantragt werden. Außerdem ist auch wieder bis zum 19. Juni die direkte Stimmabgabe im Briefwahllokal im Bürgerservice in der Kirchstraße möglich. Die Stadt stellt online außerdem viele Infos zu den möglichen Streckenführungen und zum Ablauf des Bürgerentscheids bereit.
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die Spice Girls für euch. Viva Forever, einfach gute Musik. Ihr hört euer Lieblingsradio Neckar. Bleibt startklar, die Morgenshow kommt mir gut raus. Ich wünsche euch einen tollen Tag.

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8: Zum Bergfest heute, da gibt es bis zu 14 Grad, recht wechselhaftes Wetter. Örtlich auch immer mal wieder so ein bisschen Regen. Schauen wir da auf den Neckaralb live Wettertrend. Setzt sich das Wetter auch in dieser Linie fort. Morgen ebenfalls wechselhaftes Wetter angesagt bei bis zu 14 Grad. Auch übermorgen am Freitag nochmal Regen und Sonne-Wolken-Mix bei bis zu 12 Grad.
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9: Mit Corinna Decker. Guten Morgen. Viele von euch haben ein langes Wochenende vor sich und das merken wir leider auch auf den Straßen. Letztes Jahr war der Mittwoch vor Himmelfahrt deutschlandweit der staureichste Tag des Jahres. Besonders voll wird es in der Regel zwischen 13 und 18 Uhr, wenn der Feierabendverkehr noch dazukommt. Als Faustregel für Staus auf der Autobahn rät der ADAC, erst ab 10 Kilometern Staulänge lohnt es sich, von der Autobahn runter und den Stau zu umfahren oder bei einer Vollsperrung. US-Präsident Trump ist zu einem Staatsbesuch in China aufgebrochen. Bei Gesprächen mit Parteichef Xi soll es um eine Reihe von Streitthemen und um ein mögliches Handelsabkommen gehen. Und natürlich um den Irankrieg. China bezieht einen Großteil seines Rohöls vom Iran und anderen Golfstaaten. Fast 2000 Euro für ein Konzertticket. Bestimmt habt ihr auch schon gesehen, welche Wucherpreise da zum Teil verlangt werden. Händler kaufen massenhaft Tickets, um horrende Preisaufschläge draufzulegen. Dagegen soll es

0: schärfere Regeln geben, fordern Musiker und Konzertveranstalter in einem offenen Brief an die Regierung. Denn das schade nicht nur den Fans, sondern auch der Branche. Unterzeichnet haben unter anderem die Toten Hosen, Nina Tschuba und die Ärzte sowie Verbände, Veranstalter und Konzertagenturen.
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2: Vor einem Jahr wird eine Frau am helllichten Tag auf einem Supermarktparkplatz in Tübingen entführt. Dieser Fall hat für Aufsehen gesorgt. Spätestens nachdem er in der Fernsehsendung Aktenzeichen XY ungelöst vorgestellt wurde. Aber auch das hat nichts genützt. Die Polizei hat immer noch keine Spur des Täters. Deshalb wurden die Ermittlungen jetzt ergebnislos abgeschlossen. Die Frau hatte sich selbst von ihren Fesseln befreit, während der Täter mit ihrer EC-Karte Geld abhob. Walter Frevert, Neckaralb live in Tübingen.
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3: Da schauen wir gemeinsam auf die A81, Singen Richtung Stuttgart zwischen Inningen und Böblingen Ost. 4 Kilometer Stau, 11 Minuten dauert's länger, sowie die B28 Bad Urach Richtung Reutlingen zwischen Bad Urach B465 und Dettingen Ost. Ebenfalls einiges los, 5 Minuten plus. Zum Schluss dann noch die B464 Reutlingen Richtung Böblingen zwischen Dettenhausen, Kälberstelle und Holzgerlingen Mitte Altdorf. Auch hier einige Autos auf der Straße. 3 Minuten zusätzlich, ansonsten habt ihr freie Fahrt. Kommt mir schnell und sicher an euer Ziel.
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3: Die stehen zwischen uns zu Mettingen und Talfingen, in der Hechinger Straße sowie in Reutlingen, in der Peter-Rossegger Straße und dann noch in Dettenhausen, in der Stellestraße.
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3: Einen guten Morgen, Baby. Ja, dich meine ich. Baby, I love your way gibt's jetzt von Will to Power. Schön, dass ihr mit dabei seid.

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auf, ihr habt ordentlich die Hüfte durchgeschwungen, Purple Disco Machine und Sophie and the Giants, Hypnotized, einer meiner liebsten Dance-Tracks der letzten Jahre übrigens. Ja, finde ich einen ziemlich coolen Groove. Die haben richtig was gezaubert, richtig husch husch. Und dann war das da. Und genauso mache ich husch husch. Und da ist einfach gute Musik, und zwar von den Rolling Stones, Anybody Seen My Baby, hier bei Neckar Live.

0: Einfach gute Musik hier. Neckar bleibt stadtklar, die Morgenshow. Schön, dass ihr mit dabei seid. Ja, kurzer Blick aufs Wetter bei uns. Heute bis zu 14 Grad. Wechselhaft wird's ein bisschen. Ich würde den Regenschirm mal zur Sicherheit mitnehmen. Ansonsten Sonne-Wolken-Mix, wie gesagt, bei bis zu 14 Grad bei uns hier in der schönsten Region der Welt. Zudem treibt in der schönsten Region der Welt auch einer sein Unwesen. Und wir hören mal, was er so getrieben hat.
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2: Braun, guten Tag.
3: Ja, guten Tag, Neckermann Reisenbecker. Ich wünsche Ihnen einen schönen guten Tag.
2: Hallo.
3: Ich rufe an wegen Ihrer Buchung Fuerteventura Hotel Paraíso Playa.
2: Genau.
3: Ja, es tut mir sehr leid, aber ich muss Sie informieren, dass wir da wegen einer Überbuchung in diesem Hotel eine Umbuchung vornehmen müssen.
2: Tja, wunderbar. Und jetzt?
3: Ja, jetzt kann ich Ihnen zwei Alternativen anbieten.
2: Das ist ja so, mir geht da ja nicht alleine hin. Wir sind ja da mit zwei anderen Perle auch noch dabei.
3: Ja, ja, das kann ich jetzt hier allerdings nicht feststellen, aber ich kann Ihnen das Hotel Monica Beach anbieten. Das
2: Nein,
3: ist gleich,
2: bestimmt nicht.
3: Das ist gleich nebenan.
2: Monica Beach nicht, kenne ich.
3: Ja gut, die andere Möglichkeit wäre die Pension Chica. Also schöne Ferienwohnung, 6 Personen, Küche, Bad, Pool, 3 Schlafzimmer, allerdings ein bisschen außerhalb.
2: Muss ich das jetzt entscheiden?
3: Müssten Sie schon, weil das kann in 5 Minuten schon wieder weg sein.
2: Ja, na, haben wir aber irgendwie ein Problem. Ja, ich kann das alleine so schnell nicht entscheiden. Möchte ich nicht und kann ich jetzt auch nicht.
3: Ja gut, aber ich kann jetzt...
2: Was machen wir, wenn ich mit Ihren Vorschlägen nicht einverstanden bin?
3: Ja, dann muss ich es entweder stornieren.
2: Mhm. Zu unserer Gunste oder zu unserer Kosten?
3: Nee, das müssen Sie dann Stornierungskosten zahlen.
2: Ja, wunderbar. Ja, ist ja auch nicht unbedingt meine Schuld. Da sehe ich das auch nicht unbedingt ein, warum ich denn da irgendwelche Kosten tragen soll, wenn man die Reise storniert, wenn es tatsächlich so weit kommt.
3: Ja, und wenn wir es so machen, also viele machen sie in dieser Situation, die fliegen einfach rüber, weil der Flug bleibt da bestehen.
2: Ja gut, aber wisst ihr, das ist eine faste Reise ins Ungewisse, gell?
3: Und in unserer Strandbar...
2: In der Strandbar übernachten.
3: Ja, da könnten wir Ihnen auch kostenlos Schlafsäcke zum Beispiel zur Verfügung stellen.
2: Ich glaube, ich habe langsam das Gefühl, ich werde hier vergaggeiert am Telefon.
3: Sie sind hier beim Telefoncheck.
2: Das denke ich doch. Super. freut mich.
3: Ja, okay. Ich wollte Ihnen nur sagen, dass Sie also befreit in Urlaub fahren dürfen. Ja?
2: Wunderbar.
3: Es wird alles klappen.
2: Alles klar. Freut mich.
3: Vielen Spaß noch mit Ihren Nachbarn, glaube ich.
2: Ja, ich hoffe doch. Gell?
3: Die dürfen nämlich auch mitfahren.
2: Wunderbar.
3: Also einen schönen Tag noch.
2: Okay, danke schön.
3: Tschüss. Tschüss.
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6: Der dritte Eisheilige in dieser Woche, der bringt uns als Servatius bis zu 14 Grad. Recht wechselhaftes Wetter, ja, immer mal wieder auch ein bisschen Regen. Schauen wir auf die nächsten Tage im Neckar, bleibt Wettertrend, dann setzt sich da das Fort morgen an Bonifatius. Ebenfalls viel Regen bis zu 13 Grad und zur kalten Sophie am Freitag wird es dann nochmal ein Grad kälter mit Maxiwerten von bis zu 12 Grad. Ja, auch die nächsten beiden Tage immer mal wieder Regen möglich.
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7: Mit Corinna Decker. Guten Morgen. Cem Özdemir soll heute als neuer Regierungschef im Landtag gewählt und dann vereidigt werden. Was von seinem Vorgänger Kretschmann auch bleibt, ist überraschend. Neckaralb live Reporter Andreas Panthöfer, der verschwindet nämlich nicht so ganz aus Baden-Württemberg.
8: Stimmt genau. Politisch mag Kretschmann ab heute Geschichte sein. Wissenschaftler haben ihm aber Denkmäler in der Natur gesetzt. Es gibt eine Kretschmann-Wespe und sogar ein winziges Bärtierchen im Nordschwarzwald, das da weltweit erstmals entdeckt wurde und auf den Namen Ramazotius kretschmanni hört. Sogar ein Kaktus wurde nach dem Mann mit dem Bürstenhaarschnitt benannt, der jetzt übrigens furchtbar viel reisen muss, weil seine Frau Gerlinde das so will. Er wohl nicht so.
7: Was wurde in der Nacht zwischen den Spitzen von Union und SPD besprochen? Die Beratungen endeten erst kurz vor Mitternacht. Noch dringt nicht viel nach außen. Man habe sich auf einen Fahrplan für die Reformprojekte der Bundesregierung geeinigt, heißt es. Es geht um Sozial- und Steuerreformen und um mögliche Entlastungen wegen der hohen Energiepreise. Mit der goldenen Ehrenpalme für Herr der Ringe-Regisseur Peter Jackson sind gestern Abend die Filmfestspiele in Cannes eröffnet worden. Überreicht hat sie ihm Elijah Wood, also Frodo Beutlin. Jackson zeigte sich überrascht, er sei eigentlich kein Typ für eine goldene Palme. Das sind schon die 79. Filmfestspiele. Sie dauern 12 Tage.
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9: Die Stadtverwaltung Albstadt plant derzeit die Umstrukturierung der dortigen Bildungslandschaft. Die Verwaltung liebäugelt damit, den Neubau der Lammerberg-Realschule zu stoppen und die Schüler des Progymnasiums von Tailfingen nach Ebingen umzuziehen. Tailfingen würde dann eher nicht mehr als eigenständige Schule bestehen. Dagegen formiert sich Widerstand. Über 2000 Menschen haben bereits eine Online-Petition für den Erhalt des PGT unterschrieben. Auch für OB Roland Tralmer ist hier noch nichts entschieden. Ilona Leicht, Neckaralb live in Albstadt.
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6: Da schauen wir gemeinsam auf die A81, Singen Richtung Stuttgart zwischen Inningen und Böblingen Ost. 4 Kilometer Stau, 11 Minuten dauert's länger, sowie die B28 Bad Urach Richtung Reutlingen zwischen Bad Urach B465 und Dettingen Ost. Ebenfalls einiges los, 5 Minuten plus. Zum Schluss dann noch die B464 Reutlingen Richtung Böblingen zwischen Dettenhausen, Kälberstelle und Holzgerlingen Mitte, Alsdorf.
10: Auch hier einige Autos auf der Straße. 3 Minuten zusätzlich, ansonsten habt ihr freie Fahrt. Kommt mir schnell und sicher an euer Ziel.
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10: Die stehen zwischen uns zu Mettingen und Tailfingen, in der Hechinger Straße sowie in Reutlingen, in der Peter-Rossegger Straße und dann noch in Dettenhausen in der Stellestraße.
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10: Der Tag, der gehört euch. Ich wünsche einen guten Morgen und gebe euch einen Tipp zusammen mit Roxette. Dressed for Success.
13: Yeah.

Bryan Adams, Everything I do it for you. Einfach gute Musik, die euch durch diesen Tag bringt, durch diesen Morgen bringt. Ich hoffe, euch geht's gut. Zieht mein Lachen auf. 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

0: 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Neckar bleibt Stadtklar, die Morgenshow. Schön, dass ihr mit dabei seid. Kurzer Blick aufs Wetter bei uns heute, bis zu 16 Grad. Immer mal wieder so ein bisschen Regen an diesem Mittwoch. Ja, und morgen, da ist ja schon Vatertag und das bedeutet, Deutschlands Bollerwagenflotten, die rollen wieder an zwischen Bierkasten, Bluetooth-Box und Wanderschuhen. Da stellt sich dann aber auch die Frage, warum feiern wir den Vatertag eigentlich genau an Christi Himmelfahrt? Kollegin Katharina Simon hat sich da mal eingelesen. Katha, woher kommt denn der Tag?
1: Tatsächlich steckt da mehr dahinter als nur ein gut gefüllter Getränkewagen. Der Vatertag hat einen religiösen Ursprung. Er fällt auf Christi Himmelfahrt, weil Jesus laut Bibel an diesem Tag zu seinem Vater in den Himmel aufgestiegen ist. Daraus entstand dann irgendwann die Idee, auch Väter auf der Erde zu ehren. Und das passiert, sagen wir mal, auf sehr unterschiedliche Weise.
0: Ja, das stimmt wohl, unterschiedlich. Woher kommt eigentlich diese Tradition mit Bollerwagen und Bier?
1: Die haben wir wohl cleveren Berliner Bierbrauern zu verdanken. Ende des 19. Jahrhunderts haben die Werbung gemacht nach dem Motto Männer raus in die Natur, natürlich nicht ohne Bier. Und damit man genug davon dabei hat, wurde eben der Bollerwagen erfunden, beziehungsweise zweckentfremdet dazu, quasi das erste mobile Partyfahrzeug der Geschichte.
0: Ja, so ein Partyfahrzeug kann man auch immer gebrauchen. Wird heute eigentlich noch so gefeiert wie früher?
1: Nicht mehr ganz. Klar gibt's noch diese klassischen Männertruppen, aber viele verbringen den Vatertag inzwischen auch lieber entspannt mit der Familie oder machen einen gemeinsamen Ausflug. Und im Vergleich zum Muttertag läuft der Vatertag sowieso eher unter dem Motto, schön, dass du da bist, statt hier dein Wellness-Wochenende oder dein Blumenstrauß.
0: Wobei sich viele Papas wahrscheinlich auch einfach über ein kühles Getränk freuen. Kollegin Katharina Simon hatte uns die Infos. Ich verbringe den morgigen Tag bei einem Elfmeterturnier und probiere da mein Glück mit ein paar Kumpels. Da habe ich schon richtig Freude drauf. Ich hoffe natürlich, dass ihr den Tag auch nutzt. Und jetzt geht's zurück in einfach gute Musik hier bei Neckar Alb Live.

0: einfach gute Musik gehört. Neckar bleibt startklar, die Morgenshow. Schön, dass ihr mit dabei seid heute an diesem Mittwoch. Ja, eigentlich der Freitag für alle, die ein verlängertes Wochenende haben und am Freitag frei haben. Das war jetzt ziemlich oft Freitag. Ja, aber vielleicht an diesem verlängerten Wochenende. Ja, vielleicht seid ihr da ja unterwegs und zwar mit einer ganz besonderen Spezies Mensch und zwar den Schwiegervätern.
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2: Schwiegerväter wissen nicht nur alles, sondern sogar alles besser. Beim Heimwerken zum Beispiel.
3: Die Schraube hält so nicht. Du musst erst vorbohren. Ein bisschen mit Gefühl jetzt mal.
2: Dann gibt's dazu auch immer die Begründung, warum er das so genau weiß.
3: Ich habe ja früher unser ganzes Haus selbst gebaut. Vom Keller bis zum Dach. Das steht ja heute noch alles. Einwandfrei.
2: Wichtig ist einfach nur, dass du als Schwiegersohn immer vermittelt bekommst, du hast keine Ahnung. Er wiederum wäre auch der bessere Bundeskanzler. Aber stattdessen stellt er halt einmal die Woche die Mülltonne raus und beobachtet den Paketboten. Das war's. Nur eins sollten wir nie vergessen. Jeder Schwiegervater ist ja im Hauptberuf Vater. Und meistens ein ziemlich guter. Und darum heißt es auch einfach nicht Schwiegervatertag.
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9: Zum Bergfest heute, da gibt es bis zu 14 Grad, recht wechselhaftes Wetter, örtlich auch immer mal wieder so ein bisschen Regen. Schauen wir da auf den Neckar-Bleif-Wettertrend. Setzt sich das Wetter auch in dieser Linie fort. Morgen ebenfalls wechselhaftes Wetter angesagt bei bis zu 14 Grad, auch übermorgen. Am Freitag nochmal Regen und Sonne-Wolken-Mix bei bis zu 12 Grad.
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10: Mit Corinna Decker. Guten Morgen. Viele von euch haben ein langes Wochenende vor sich und das merken wir leider auch auf den Straßen. Letztes Jahr war der Mittwoch vor Himmelfahrt deutschlandweit der staureichste Tag des Jahres. Besonders voll wird es in der Regel zwischen 13 und 18 Uhr, wenn der Feierabendverkehr noch dazukommt. Als Faustregel für Staus auf der Autobahn rät der ADAC, erst ab 10 Kilometern Staulänge lohnt es sich, von der Autobahn runter und den Stau zu umfahren oder bei einer Vollsperrung. US-Präsident Trump ist zu einem Staatsbesuch in China aufgebrochen. Bei Gesprächen mit Parteichef Xi soll es um eine Reihe von Streitthemen und um ein mögliches Handelsabkommen gehen. Und natürlich um den Irankrieg. China bezieht einen Großteil seines Rohöls vom Iran und anderen Golfstaaten. Erstes Halbfinale des Eurovision Song Contests. Gestern Abend kamen 10 von 15 Ländern weiter. Unter ihnen Israels Teilnehmer Noam Bethan. Um seine Teilnahme gibt es ja große Diskussionen. 5 Länder boykottieren den ESC wegen Israels Vorgehen im Gazastreifen. Unsere deutsche Kandidatin Sarah Engels trat außer Konkurrenz an, ist für das Finale bereits gesetzt. Ihr Auftritt kam beim Publikum gut an und macht Hoffnungen auf ein gutes Abschneiden am Samstag.
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11: Die Stadtverwaltung Albstadt plant derzeit die Umstrukturierung der dortigen Bildungslandschaft. Die Verwaltung liebäugelt damit, den Neubau der Lammerberg-Realschule zu stoppen und die Schüler des Progymnasiums von Tailfingen nach Ebingen umzuziehen. Tailfingen würde dann eher nicht mehr als eigenständige Schule bestehen. Dagegen formiert sich Widerstand. Über 2000 Menschen haben bereits eine Online-Petition für den Erhalt des PGT unterschrieben. Auch für OB Roland Tralmer ist hier noch nichts entschieden. Ilona Leicht, Neckaralb live in Albstadt.
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9: Da schauen wir gemeinsam auf die A81, Singen Richtung Stuttgart, zwischen Inningen und Böblingen Ost. 4 Kilometer Stau, 11 Minuten dauert's länger, sowie die B28 Bad Urach Richtung Reutlingen, zwischen Bad Urach B465 und Dettingen Ost. Ebenfalls einiges los, 5 Minuten plus. Zum Schluss dann noch die B464 Reutlingen Richtung Böblingen, zwischen Dettenhausen, Kälberstelle und Holzgerlingen Mitte Altdorf. Auch hier einige Autos auf der Straße. 3 Minuten zusätzlich, ansonsten habt ihr freie Fahrt. Kommt mir schnell und sicher an euer Ziel.
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9: Die stehen zwischen Unstrut-Mettingen und Tailfingen, in der Hechinger Straße sowie in Reutlingen, in der Peter-Rossegger Straße und dann noch in Dettenhausen in der Stellestraße.
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9: Einen guten Morgen für euch, Queen. Heaven for everyone.

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Ja, some say, einfach gute Musik gehört. Neckar, bleibt stark, da die Morgenshow kommt mir gut raus. Genießt mir diesen Mittwoch und dann auch morgen den Vatertag, Christi Himmelfahrt. Ja, morgen haben wir ja frei. Jetzt gilt's aber nochmal richtig ranzuklotzen. Also arbeitet was weg. Hört euer Lieblingsradio Neckar, bleibt.

0: Einfach gute Musik in eurem Lieblingsradio. Schön, dass ihr mit dabei seid. Ihr hört Neckar Live. Wir schauen gemeinsam aufs Wetter. Heute bis zu 14 Grad. Wechselhaft ist angesagt. Örtlich immer mal wieder Regen. Ansonsten Sonne-Wolken-Mix. Und dazu dürft ihr natürlich die Ohren spitzen. Die Lauscher, die machen da mal auf. Es geht mal wieder bis zum Lernen.
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0: Ihr kennt das vielleicht, aber ihr habt euch zu viel Rucola gekauft und der soll jetzt noch ein bisschen länger halten als bloß ein paar Tage. Dann habe ich da einen Tipp und zwar ganz einfach. Den Rucola, den ihr mitbraucht, auf ein feuchtes Zewa drauflegen, ihre Tupperbox und obendrauf auch noch ein weiteres Zewa und noch das Gefäß schließen und ab in den Kühlschrank und dann bleibt der richtig lang frisch. Also nicht vergessen! Wollt ihr Rucola länger haltbar machen? Dann solltet ihr den in den Zewado in den Feicht und noch in eine Tupperbox und in den Kühlschrank. Na, der Rucola beim Verderben nichts mehr zu lachen, gell?
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Das war sie schon wieder, die Morgenshow. Schön, dass ihr mit dabei wart. Morgen, da hole ich euch nicht aus dem Bett. Da ist Christi Himmelfahrt und Vatertag. Übermorgen am Freitag, da bin ich dann wieder für euch da. Also genießt mir den freien Tag, macht mir das Beste draus. Ich wünsche eine gute Zeit. Vergesst mir das Lachen nicht. Euer Krawalle sagt Ade. 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
10: Einige Wolken, Sonne schafft es auch immer wieder durch bei bis zu 14 Grad. Zum Abend hin ploppen wieder ein paar Regenwolken auf und der Neckaralb-Wettertrend. Morgen tagsüber ein bisschen mehr Regen, aber auch da kommt immer wieder ein bisschen Sonne durch die dicken Wolken durch.
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11: Mit Corinna Decker. Guten Morgen. Viele von euch freuen sich auf ein langes Wochenende und das macht sich auch auf den Straßen bemerkbar. Letztes Jahr war der Mittwoch vor Himmelfahrt deutschlandweit der staureichste Tag des Jahres. Besonders voll wird's in der Regel zwischen 13 und 18 Uhr, da kommt der Feierabendverkehr noch dazu. Als Faustregel für Staus auf der Autobahn rät der ADAC, erst ab 10 Kilometern Staulänge lohnt es sich, dass ihr von der Autobahn runter und den Stau umfahrt oder eben bei einer Vollsperrung. US-Präsident Trump ist zu einem Staatsbesuch in China aufgebrochen. Bei Gesprächen mit Präsident Xi soll es um eine Reihe von Streitthemen und um ein mögliches Handelsabkommen gehen. Und natürlich um den Irankrieg. China bezieht einen Großteil seines Rohöls vom Iran und anderen Golfstaaten. Fast 2000 Euro für ein Konzertticket. Bestimmt habt ihr auch schon gesehen, welche Wucherpreise da zum Teil verlangt werden. Händler kaufen massenhaft Tickets, um horrende Preisaufschläge draufzulegen. Dagegen soll es schärfere Regeln geben, fordern Musiker und Konzertveranstalter in einem offenen Brief an die Regierung. Denn das schade nicht nur den Fans, sondern auch der Branche. Unterzeichnet haben unter anderem die Toten Hosen, Nina Tschuba und die Ärzte, sowie Verbände, Veranstalter und Konzertagenturen.
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12: Den Weg zu Grundschule und Kindergarten mit 3 Zebrastreifen sicherer machen, das wollen der Gemeinderat und das Rathaus in Grosselfingen. Aber sie haben die Rechnung ohne die Bürokratie gemacht. Denn einen Zebrastreifen vorschriftsmäßig einzurichten ist kompliziert. Sichtweiten, Stromversorgung, Flächen, alles ist bis ins kleinste Detail geregelt. Nächste Woche schauen sich Polizei, Landratsamt und Gemeinde die Situation direkt vor Ort an. Walter Frevert, Neckaralb live in Grosselfingen.
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13: Zurzeit gibt es keine Meldungen. Gute Fahrt.
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14: Die stehen auf der B313 zwischen Trochtelfingen, Haid und Großengstingen wird da geblitzt. Außerdem steht ein Blitzer in Reutlingen in der Peter-Rossegger Straße und in Münsingen in der Straße im Badstuhl. In Oschelhagen wird ebenfalls geblitzt in der Nürnberger Straße. Dann habe ich noch eine auf der Straße zwischen Inningen, Unteracheim und Metzingen. Da wird geblitzt kurz vorm Ortseingang Metzingen. Und in Sickenhausen steht ein Blitzer in der Eichstraße. In Tübingen wird in der Schlachthausstraße geblitzt. Und zwischen Tübingen, Bühl und Rottenburg steht ein Blitzer in der Knollstraße. Außerdem wird in Balingen in der Schillerstraße geblitzt und in Albstadt-Teilfingen steht ein Blitzer in der Emil-Meyer-Straße.
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14: tollen Mittwoch euch. Ich bin Katharina Simon. Es ist die Mitte der Woche und morgen ist direkt ein Feiertag. Also haben wir diese Woche irgendwie zwei Freitage, wenn man es so sieht. Und für das Urlaubsfeeling jetzt sind wir da, Chris Rea und On the Beach.

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1: Riku Rayama mit Stay Here, so klingt euer Lieblingsradio Neckar-App live an diesem Mittwoch. Und nicht nur morgen ist ein Feiertag, auch ab heute wird in der katholischen Kirche was gefeiert. Er findet alle 2 Jahre statt und dauert, anders als sein Name vermuten lässt, eine halbe Woche an, der Katholikentag. Heute startet der Katholikentag in Würzburg mit dem Abend der Begegnungen. Meine Kollegin Franziska Deubel wird zusammen mit 30.000 anderen Menschen vor Ort sein. Was gibt's denn da so, Franziska?
2: Der Katholikentag bietet ein richtig buntes Angebot. Über 900 Veranstaltungen sind in der Würzburger Innenstadt geplant. Konzerte, Talks und Diskussionen, Mitmachangebote und natürlich auch ein großes geistliches Angebot. Es gibt also einiges, auf das wir uns freuen können.
1: Klingt wirklich bunt. Ist da für jeden was dabei oder muss man katholisch sein?
2: Nein, natürlich wird es klassische Gottesdienste geben, aber auch viele innovative kirchliche Formate wie etwa Pilgern auf dem Rücken eines Esels oder auch Gott näher kommen in der Kneipe. Klar bildet das geistliche Programm die Seele des Katholikentags. Es soll ja um Glaube, Bibel und Spiritualität gehen. Aber daneben gibt's auch ein riesiges Programm, das auf den ersten Blick nichts mit Kirche und Gottesdienst zu tun hat.
1: Und auf den zweiten Blick?
2: Da schon. In Podien und Diskussionsrunden geht es um gesellschaftlich relevante und politische Themen. Bundeskanzler Merz kommt zum Beispiel und spricht mit jungen Menschen darüber, wie wir unsere Zukunft gemeinsam gestalten können. Frieden wird ein großes Thema sein oder etwa Debatten um das Gesellschaftsjahr.
1: Franziska, worauf freust du dich denn besonders bei diesem Katholikentag?
2: Ich freue mich auf die Programmpunkte zu Frauen in der Kirche und auf das kulturelle Angebot. Es wird ein Konzert geben von Bodo Wartke, das ist der von Barbaras Rhabarbaba, oder Mitmachaktionen wie Kirchenfenster bemalen, meditatives Tanzen oder gemeinsames Singen.
1: Das klingt cool. Heute startet der Katholikentag in Würzburg. Alle Infos dazu gibt's auch im Internet unter katholikentag.de.
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8: Einige Wolken, Sonne schafft es auch immer wieder durch bei bis zu 14 Grad. Zum Abend hin ploppen wieder ein paar Regenwolken auf und der Neckaralb-Wettertrend. Morgen tagsüber ein bisschen mehr Regen, aber auch da kommt immer wieder ein bisschen Sonne durch die dicken Wolken durch.
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9: Zurzeit gibt es keine Meldungen. Gute Fahrt.
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10: Die stehen auf der B313 zwischen Trochtelfingen, Haid und Großengstingen wird da geblitzt. Außerdem steht ein Blitzer in Reutlingen in der Peter-Rossegger Straße und in Münsingen in der Straße im Badstuhl. In Oschelhagen wird ebenfalls geblitzt in der Nürnberger Straße. Dann habe ich noch eine auf der Straße zwischen Inningen, Unterachheim und Metzingen. Da wird geblitzt kurz vorm Ortseingang Metzingen. Und in Sickenhausen steht ein Blitzer in der Eichstraße. In Tübingen wird in der Schlachthausstraße geblitzt und zwischen Tübingen, Bühl und Rottenburg steht ein Blitzer in der Knollstraße. Außerdem wird in Balingen in der Schillerstraße geblitzt und in Albstadt-Teilfingen steht ein Blitzer in der Emil-Meyer-Straße.
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Du wirst ganz nass. Schon spät, komm. 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Wo ist dein Schuh? Du hast ihn verloren, als ich dir den Weg zeigen musste. Wer hat verloren? Du dich? Ich mich? Oder?

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Newsflash! In den letzten Monaten ist die Zahl der vermissten Personen dramatisch angestiegen. Die jüngste Veröffentlichung der lokalen Polizeibehörde berichtet von einem weiteren tragischen Fall. Es handelt sich um ein 19-jähriges Mädchen, das zuletzt vor 14 Tagen gesehen wurde. Die Polizei schließt die Möglichkeit nicht aus, dass es sich hier um ein Verbrechen handelt.

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6: Einige Wolken, Sonne schafft es auch immer wieder durch bei bis zu 14 Grad. Zum Abend hin ploppen wieder ein paar Regenwolken auf und der Neckaralb live Wettertrend. Morgen tagsüber ein bisschen mehr Regen, aber auch da kommt immer wieder ein bisschen Sonne durch die dicken Wolken durch.
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7: Mit Corinna Decker. Guten Tag. Die Entlastungsprämie für Arbeitnehmer ist vom Tisch. Das heißt es aus dem Führungskreis der Union. Der Koalitionsausschuss habe entschieden, das Vorhaben nicht weiter zu verfolgen. Eigentlich hatte die Regierung geplant, dass Arbeitgeber ihren Beschäftigten 1.000 Euro steuerfrei bezahlen können, als Ausgleich für die hohen Energiepreise. Neues von der Erpressung des Babynahrungsherstellers HIP. Der Erpresser soll laut Staatsanwaltschaft ein ehemaliger HIP-Manager sein und Vater von 3 Kindern. Er sitzt mittlerweile in Österreich in Einzelhaft. Der Vorwurf, als der Mann Ende März gekündigt wurde, habe er aus Rache Babynahrung mit Rattengift versetzt und in Läden deponiert. Eines der Gläser soll immer noch im Umlauf sein. Seit Einführung der elektronischen Krankschreibung fehlen Beschäftigte in Deutschland deutlich häufiger im Job. Oft heißt es, dass die digitale Krankmeldung schuld daran sei. Eine neue Studie des Deutschen Instituts für Wirtschaftsforschung kommt jetzt aber zu einem anderen Ergebnis.
8: Beschäftigte waren vergangenes Jahr im Schnitt fast 15 Arbeitstage krank gemeldet, rund 3,5 Tage mehr als vor der elektronischen Krankschreibung. Die Forscher sagen aber, das liegt nicht vor allem an der E-Krankschreibung, sondern an mehr Atemwegserkrankungen und daran, dass viele seit Corona vorsichtiger geworden sind. Wer ansteckend ist, bleibt heute eher zu Hause. Deshalb schlägt das Institut jetzt auch eine Teilkrankschreibung vor, damit Menschen mit leichten Symptomen begrenzt weiterarbeiten können. Zoe Tassovali, Nachrichtenredaktion.
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9: Jetzt ist es endgültig soweit. Der Verkehr zwischen Albstadt und Balingen darf wieder durch den Tunnel auf der B463 rollen. Zunächst beginnt erst einmal ein Probebetrieb für 4 Wochen. Während dieser Zeit gilt ein Tempolimit von 50 Stundenkilometern. Zuletzt hatte das Überwachungssystem immer wieder für automatische Absperrungen gesorgt. Rainer Pompe, Neckaralb live in Balingen.
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10: Zurzeit keine Störungsmeldungen. Gute Fahrt.
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11: Die stehen auf der B313 zwischen Trochtelfingen, Haid und Großengstingen wird da geblitzt. Außerdem steht ein Blitzer in Reutlingen in der Peter-Rossegger Straße und in Münsingen in der Straße im Badstuhl. In Oschelhagen wird ebenfalls geblitzt in der Nürnberger Straße. Dann habe ich noch eine auf der Straße zwischen Inningen, Unteracheim und Metzingen. Da wird geblitzt kurz vorm Ortseingang Metzingen. Und in Sickenhausen steht ein Blitzer in der Eichstraße. In Tübingen wird in der Schlachthausstraße geblitzt. Und zwischen zwischen Tübingen, Bühl und Rottenburg steht ein Blitzer in der Knollstraße. Außerdem wird in Balingen in der Schillerstraße geblitzt und in Albstadt-Tailfingen steht ein Blitzer in der Emil-Meyer-Straße.
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11: Am Mikro bin ich, Katharina Simon. Kurz nach 11 Uhr haben wir es gerade. Habt einen schönen Tag.
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0: Clean Bandit und Rather Be. Und ich wäre jetzt auch gern woanders, in der Bäckerei nebenan zum Beispiel. Da würde ich mir heute zur Feier des Tages nämlich so einen richtig leckeren Apfelkuchen gönnen. Denn der ist heute dran. Es ist der Tag des Apfelkuchens. Und ehrlich gesagt, allein der Name klingt schon nach warmen Ofen, Zimt und nur noch ein ganz kleines Stückchen. Niemand weiß so genau, wer diesen Food-Feiertag erfunden hat. Klar ist aber, irgendwo zwischen Foodblogs, Kalenderlücken und viel Kuchenliebe hat sich der Tag dann durchgesetzt. Und das vermutlich völlig zu Recht. Also egal, ob klassisch mit Sahne oder vielleicht noch warm aus dem Ofen. Heute ist offiziell ein sehr guter Tag für Apfelkuchen.
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1: 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Ja, ganz einfach. Jesus ist laut Bibel aufgefahren in den Himmel zu seinem Vater, und dem Vater zu ehren hat man dann den Vatertag eingerufen, dass alle Väter auf der Welt eben auch so ein bisschen Dankmal abbekommen, und das hat man sich dann gedacht. Aus Berlin kam dann letzten Endes diese Sache mit den Bollerwägen und mit dem Bier, und dann wurde da ganz schnell eine Tradition draus, und jetzt haben wir morgen den Vatertag in der Tradition, wie wir ihn kennen, und natürlich auch Christi Himmelfahrt, der Feiertag, der uns den Vatertag praktisch ermöglicht, und die zwei, ja, die hängen mit zusammen. Falls heute Morgen nicht dabei wart, habt ihr es jetzt nochmal gehört. Morgen bin ich also auch nicht da, da bin ich auf einem Elfmeter-Turnier übermorgen. Da hole ich euch dann aber wieder aus dem Bett am Freitag. Ich freue mich drauf. Bis dahin eine gute Zeit. Vergesst mir's, lache nicht. Euer Krawalle sagt Ade.
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11: Einige Wolken, Sonne schafft es auch immer wieder durch bei bis zu 14 Grad. Zum Abend hin ploppen wieder ein paar Regenwolken auf und der Neckaralb-Wettertrend. Morgen tagsüber ein bisschen mehr Regen, aber auch da kommt immer wieder ein bisschen Sonne durch die dicken Wolken durch.
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12: Zurzeit keine Störungsmeldungen. Gute Fahrt.
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13: Die stehen auf der B313 zwischen Trochtelfingen, Haid und Großengstingen wird da geblitzt. Außerdem steht ein Blitzer in Reutlingen in der Peter-Rossegger Straße und in Münsingen in der Straße im Badstuhl. In Oschelhagen wird ebenfalls geblitzt in der Nürnberger Straße. Dann habe ich noch eine auf der Straße zwischen Inningen, Unterachheim und Metzingen. Da wird geblitzt kurz vorm Ortseingang Metzingen. Und in Sickenhausen steht ein Blitzer in der Eichstraße. In Tübingen wird in der Schlachthausstraße geblitzt und zwischen Tübingen, Bühl und Rottenburg steht ein Blitzer in der Knollstraße. Außerdem wird in Balingen in der Schillerstraße geblitzt und in Albstadt-Teilfingen steht ein Blitzer in der Emil-Meyer-Straße.
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3: Einige Wolken, Sonne schafft es auch immer wieder durch bei bis zu 14 Grad. Zum Abend hin ploppen wieder ein paar Regenwolken auf und der Neckaralb-Wettertrend. Morgen tagsüber ein bisschen mehr Regen, aber auch da kommt immer wieder ein bisschen Sonne durch die dicken Wolken durch.
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4: Mit Sebastian Fischer, guten Tag. Hickhack um die Entlastungsprämie wegen der hohen Energiepreise seit dem Iran-Krieg hat der Koalitionsausschuss jetzt entschieden, darauf zu verzichten. Nachdem die Prämie nun endgültig gescheitert ist, werden die Bürger vorerst nur noch durch den Tankrabatt von 17 Cent entlastet.
5: Schwarz-Rot zieht damit die Konsequenz aus der Pleite vom vergangenen Freitag. Da hatte der Bundesrat die geplante steuerfreie 1.000-Euro-Prämie für Beschäftigte abgelehnt. Die Länder befürchteten hohe Einnahmeausfälle. Die Prämie war aber von Anfang an stark in der Kritik, seit die Idee vor einem Monat beim Koalitionsausschuss geboren wurde. Vor allem kleine und mittlere Unternehmen sagten, dass sie gar nicht in der Lage seien, die Prämie zu zahlen. Wie die Bürger stattdessen deutlich entlastet werden sollen, ist noch unklar. Aus Berlin, Thomas Borgt.
4: Baden-Württemberg bekommt einen neuen Ministerpräsidenten. Der Landtag will den grünen Cem Özdemir mit den Stimmen von Grünen und CDU wählen. Damit wird er der erste Regierungschef mit türkischen Wurzeln in der Geschichte Deutschlands. Özdemir tritt die Nachfolge von Winfried Kretschmann an. Der war der erste grüne Regierungschef überhaupt mit der längsten Amtszeit in Baden-Württemberg. Nach der Vereidigung des Landeschefs sollen dann die Minister bestätigt werden. Das Landgericht Bremen hält die neuen Milka-Schokoladetafeln mit nur noch 90 statt 100 Gramm für wettbewerbswidrig. Die Verpackung sehe fast genauso aus wie zuvor. Verbraucher könnten getäuscht werden. Geklagt hatte die Verbraucherzentrale Hamburg. Konkrete Folgen hat das Urteil aber nicht mehr, weil die Umstellung schon länger zurückliegt. Bedeutung hat die Entscheidung vor allem für ähnliche Fälle in Zukunft.
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6: Die Stadtverwaltung Albstadt plant derzeit die Umstrukturierung der dortigen Bildungslandschaft. Die Verwaltung liebäugelt damit, den Neubau der Lammerberg-Realschule zu stoppen und die Schüler des Progymnasiums von Tailfingen nach Ebingen umzuziehen. Tailfingen würde dann eher nicht mehr als eigenständige Schule bestehen. Dagegen formiert sich Widerstand. Über 2000 Menschen haben bereits eine Online-Petition für den Erhalt des PGT unterschrieben. Auch für OB Roland Tralmer ist hier noch nichts entschieden. Ilona Leicht, Neckaralb live in Albstadt.
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7: Zurzeit gibt es keine Meldungen. Gute Fahrt.
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8: Die stehen auf der B313 zwischen Trochtelfingen, Haid und Großengstingen wird da geblitzt. Außerdem steht ein Blitzer in Reutlingen in der Peter-Rossegger Straße und in Münsingen in der Straße im Badstuhl. In Oschelhagen wird ebenfalls geblitzt in der Nürnberger Straße. Dann habe ich noch eine auf der Straße zwischen Inningen, Unteracheim und Metzingen. Da wird geblitzt kurz vorm Ortseingang Metzingen. Und in Sickenhausen steht ein Blitzer in der Eichstraße. In Tübingen wird in der Schlachthausstraße geblitzt. Und zwischen Tübingen, Bühl und Rottenburg steht ein Blitzer in der Knollstraße. Außerdem wird in Balingen in der Schillerstraße geblitzt und in Albstadt-Tailfingen steht ein Blitzer in der Emil-Meyer-Straße.
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8: Am Mikro bin ich, Katharina Simon. Hi, wir haben kurz nach 12. Schöne Mittagspause wünsche ich euch.

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0: The Stranglers, No Mercy, einfach gute Musik aus den 80ern, gibt's hier auf die Ohren am Mittwoch hier bei eurem Lieblingssender.
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0: Mit mir Katharina Simon. Hallo.
1: Region Neckaralb.
0: Pendler zwischen Tübingen und Stuttgart brauchen ab nächster Woche wieder starke Nerven. Wegen Bauarbeiten fallen ab kommenden Montag, den 18. Mai, Züge auf der Strecke aus. Betroffen ist die Linie RE6A. Sie wird bis zum 10. Juli komplett durch Schnellbusse ersetzt. Die Busse fahren zwischen Tübingen und Stuttgart unter anderem über Degerloch. Alternativ können Reisende auf andere Regionalzüge oder die S-Bahn über Herrenberg ausweichen. Und die Einschränkungen gehen wohl noch weiter. Auch nach Juli wird auf der Strecke weitergebaut, so Medienberichte.
1: Kaiser-Reutlingen.
0: Bevor gute Sachen im Keller verstauben oder im Müll landen, bekommen sie in Metzingen jetzt noch eine zweite Chance. Das Tauschregal in der Stadtbücherei bleibt bis zum 30. Mai verlängert. In der Kalebskelter können Besucher gut erhaltene Dinge einfach abgeben, tauschen oder kostenlos mitnehmen. Weil die Aktion so gut angenommen wird, läuft sie jetzt länger weiter. Mitgebracht werden können zum Beispiel Dekoartikel, Spielzeug, Schreibwaren oder Bastelsachen. Nicht ins Regal gehören Elektrogeräte, Kleidung, Bücher oder Plüschtiere. Zusätzlich sammelt die Stadtbücherei auch alte Handys und leere Edding-Stifte fürs Recycling.
1: Kreis Tübingen.
0: Einmal mit dem Fahrrad über die gesperrte B28 rollen, genau das ist am Samstag möglich. Bei einer großen Fahrradsternfahrt geht's aus vielen Städten in Richtung Tübingen, unter anderem auch von Reutlingen aus, direkt über die sonst vielbefahrene Bundesstraße. Dort wollen die Teilnehmer gemeinsam einen Weltrekord aufstellen, ein lebendiges Windrad mit mehr als 600 Menschen. Los geht's in Reutlingen um 12.45 Uhr an der Stadthalle. Die B28 wird dafür zwischen Reutlingen und Tübingen zeitweise gesperrt. Hinter der Aktion stehen mehrere Fahrrad- und Umweltinitiativen, die sich für bessere Radwege und mehr klimafreundliche Mobilität einsetzen.
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14: Einige Wolken, Sonne schafft es auch immer wieder durch bei bis zu 14 Grad. Zum Abend hin ploppen wieder ein paar Regenwolken auf und der Neckaralb live Wettertrend. Morgen tagsüber ein bisschen mehr Regen, aber auch da kommt immer wieder ein bisschen Sonne durch die dicken Wolken durch.
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15: Zurzeit gibt es keine Meldungen. Gute Fahrt.
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16: Die stehen auf der B464 bei Holzgerlingen. Außerdem wird in Reutlingen geblitzt, in der Nürnberger Straße und in Metzingen in der Stuttgarter Straße. Dann steht ein Blitzer in Auen, da in der Neuen Straße. Und zwischen Inningen, Unteracheim und Metzingen steht kurz vor Ortseingang Metzingen noch ein Blitzer auf der Kreisstraße. In Tübingen müsst ihr einmal aufpassen in der Schlachthausstraße und dann steht noch ein Blitzer in der Hegelstraße und in Bodelshausen wird in der Bahnhofstraße geblitzt. Dann habe ich noch einen Blitzer in Liechtenstein-Honau für euch, der steht in der Heerstraße und in Balingen wird in der Schillerstraße geblitzt. Ein letzter steht in Albstadt-Ebingen, die Straße heißt Untere Vorstadt.
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0: aus der Region.
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7: Einige Wolken, Sonne schafft es auch immer wieder durch bei bis zu 14 Grad. Zum Abend hin ploppen wieder ein paar Regenwolken auf und der Neckaralb-Wettertrend. Morgen tagsüber ein bisschen mehr Regen, aber auch da kommt immer wieder ein bisschen Sonne durch die dicken Wolken durch.
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8: Mit Sebastian Fischer, guten Tag. Baden-Württemberg hat einen neuen Ministerpräsidenten. Der Landtag hat ab Mittag den grünen Cem Özdemir in Stuttgart mit 93 Ja-Stimmen gewählt. 26 Abgeordnete votierten gegen ihn. 4 enthielten sich.
9: Er hat also weniger Stimmen bekommen, als die grün-schwarze Koalition insgesamt eigentlich hat, nämlich 112. Özdemir folgt auf Langzeitministerpräsident Winfried Kretschmann, der nach 15 Jahren aus dem Amt scheidet und ist nach ihm der zweite grüne Ministerpräsident Deutschlands. Außerdem der erste Regierungschef mit türkischen Wurzeln. Nach seiner Vereidigung sollen jetzt die Minister des Kabinetts bestätigt werden. Andreas Panthöfer, Nachrichtenredaktion.
8: Die Bundesregierung will härter gegen K.O.-Tropfen vorgehen. Wer sie bei Raub oder Vergewaltigung einsetzt, soll künftig mindestens 5 Jahre Haft bekommen. Dazu sollen K.O.-Tropfen rechtlich so eingestuft werden wie eine Waffe. Laut Justizministerin Hubig ist die geplante Reform ein Teil einer Gesamtstrategie der Bundesregierung zum besseren Schutz vor Gewalt. Viele von euch haben ein langes Wochenende vor sich und das merkt man auf den Straßen. Letztes Jahr war der Mittwoch vor Himmelfahrt deutschlandweit der staureichste Tag des Jahres. Besonders voll wird es in der Regel zwischen 13 und 18 Uhr, wenn der Feierabendverkehr noch dazukommt. Als Faustregel für Staus auf der Autobahn rät der ADAC übrigens, erst ab 10 Kilometer Staulänge oder bei Vollsperrung lohnt es sich, von der Autobahn runter und den Stau zu umfahren.
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10: Vor einem Jahr wird eine Frau am helllichten Tag auf einem Supermarktparkplatz in Tübingen entführt. Dieser Fall hat für Aufsehen gesorgt. Spätestens nachdem er in der Fernsehsendung Aktenzeichen XY ungelöst vorgestellt wurde. Aber auch das hat nichts genützt. Die Polizei hat immer noch keine Spur des Täters. Deshalb wurden die Ermittlungen jetzt ergebnislos abgeschlossen. Die Frau hatte sich selbst von ihren Fesseln befreit, während der Täter mit ihrer EC-Karte Geld abhob. Walter Frevert, Neckaralb live in Tübingen.
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11: Zurzeit gibt es keine Meldungen. Gute Fahrt.
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12: Die stehen auf der B464 bei Holzgerlingen. Außerdem wird in Reutlingen geblitzt, in der Nürnberger Straße und in Metzingen in der Stuttgarter Straße. Dann steht ein Blitzer in Auen, da in der Neuen Straße. Und zwischen Inningen, Unteracheln und Metzingen steht kurz vor Ortseingang Metzingen noch ein Blitzer auf der Kreisstraße. In Tübingen müsst ihr einmal aufpassen in der Schlachthausstraße und dann steht noch ein Blitzer in der Hegelstraße und in Bodelshausen wird in der Bahnhofstraße geblitzt. Dann habe ich noch einen Blitzer in Liechtenstein-Honau für euch, der steht in der Heerstraße und in Balingen wird in der Schillerstraße geblitzt. Ein letzter steht in Albstadt-Ebingen, die Straße heißt Untere Vorstadt.
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4: Am Mikro bin ich, Katharina Simon. Hi, kurz nach eins haben wir es an eurem Mittwoch und den Start in die Stunde, den macht Take That jetzt für euch. Relight My Fire. Viel Spaß!

0: Katy Perry liefert ab. Unconditionally. Ja, so klingt einfach gute Musik an eurem Mittwoch, kurz vor dem Feiertag. Morgen ist Vatertag, Christi Himmelfahrt. Und da gibt's heute Abend so einiges zu erleben, um schön rein zu feiern. In der Turn- und Festhalle in Burladingen-Ringingen gibt's die Dorfrocker auf die Ohren. Es ist ein Open-Air-Volksmusikkonzert und auch noch eine gute Sache dazu. Der Erlös, der soll der Neugestaltung des Ringinger Hallenvorplatzes nämlich zugutekommen. Los geht's heute Abend um 20.30 Uhr. In Burladingen-Ringingen. Und auch nach Tübingen kannst du euch heute Abend verschlagen. Da gibt's Jazz zu hören. Andorra tritt auf mit elektrisierender Gitarre, einem Flügelhorn, Bass und Drums. Das erlebt ihr ab 20.30 Uhr im Jazzclub in Tübingen. Ich wünsche euch auf jeden Fall schon mal viel Spaß dabei.
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12: Einige Wolken, Sonne schafft es auch immer wieder durch bei bis zu 14 Grad. Zum Abend hin ploppen wieder ein paar Regenwolken auf und der Neckaralb-Wettertrend. Morgen tagsüber ein bisschen mehr Regen, aber auch da kommt immer wieder ein bisschen Sonne durch die dicken Wolken durch.
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13: Zurzeit gibt es keine Meldungen. Gute Fahrt.
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14: Die stehen auf der B464 bei Holzgerlingen. Außerdem wird in Reutlingen geblitzt in der Nürnberger Straße und in Metzingen in der Stuttgarter Straße. Dann steht ein Blitzer in Auen, da in der Neuen Straße. Und zwischen Inningen, Unterachalm und Metzingen steht kurz vor Ortseingang Metzingen noch ein Blitzer auf der Kreisstraße. In Tübingen müsst ihr einmal aufpassen in der Schlachthausstraße und dann steht noch ein Blitzer in der Hegelstraße und in Bodelshausen wird in der Bahnhofstraße geblitzt. Dann habe ich noch einen Blitzer in Liechtenstein-Honau für euch, der steht in der Heerstraße und in Balingen wird in der Schillerstraße geblitzt. Ein letzter steht in Albstadt-Ebingen, die Straße heißt Untere Vorstadt.
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16: Einige Wolken, Sonne schafft es auch immer wieder durch bei bis zu 14 Grad. Zum Abend hin ploppen wieder ein paar Regenwolken auf und der Neckaralb live Wettertrend. Morgen tagsüber ein bisschen mehr Regen, aber auch da kommt immer wieder ein bisschen Sonne durch die dicken Wolken durch.
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17: Mit Sebastian Fischer, guten Tag.
18: Cem Özdemir ist der neue Ministerpräsident von Baden-Württemberg. Die Abgeordneten des Landtags wählten den Grünen am Mittag in Stuttgart zum neuen Regierungschef.
19: Herr Abgeordneter Özdemir, nehmen Sie die Wahl zum Ministerpräsidenten des Landes Baden-Württembergs an.
20: Ja, Herr Präsident, und ich danke für das Vertrauen. Herzlichen Dank.
18: Özdemir ist damit der erste Regierungschef mit türkischen Wurzeln in der Geschichte der Bundesrepublik. Er folgt auf Langzeitministerpräsident Winfried Kretschmann, der nach 15 Jahren aus dem Amt scheidet. Kaum ein Gesetz der Ampel war so umstritten wie das Heizungsgesetz. Jetzt soll es reformiert werden. Das Bundeskabinett hat heute den Entwurf für das neue Gebäudemodernisierungsgesetz beschlossen. Der Zwang für 65% Erneuerbare soll fallen. Neue Gas- und Ölheizungen bleiben erlaubt. Ab 2029 wird aber ein Biobrennstoffanteil Pflicht. Die Regierung spricht von Wahlfreiheit. Grüne und Verbände warnen vor Rückschritten beim Klimaschutz. Das Landgericht Bremen hält die neuen Milka-Schokoladetafeln mit nur noch 90 statt 100 Gramm für wettbewerbswidrig. Die Verpackung sehe fast genauso aus wie zuvor. Verbraucher könnten getäuscht werden. Geklagt hatte die Verbraucherzentrale Hamburg. Konkrete Folgen hat das Urteil aber nicht mehr, weil die Umstellung schon länger zurückliegt. Bedeutung hat die Entscheidung vor allem für ähnliche Fälle in Zukunft.
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21: Das Stuttgarter Mineralbad Berg bleibt erstmal geschlossen. Grund: Wegen eines Wasserrohrbruchs ist der Technikkeller geflutet worden. Weil der Schaden an einer Hauptversorgungsleitung auftrat, ist sehr viel Wasser geflossen, so die Feuerwehr. Es wurde abgepumpt und das Leck geflickt. Jetzt muss geprüft werden, welche technischen Geräte kaputt sind. Sie zu ersetzen oder Ersatzteile zu beschaffen, kann lange dauern, sodass unklar ist, wann das Bad wieder öffnen kann. Walter Frevert, Neckaralb live in Stuttgart.
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22: Zurzeit keine Störungsmeldungen. Gute Fahrt.
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0: Die stehen auf der B464 bei Holzgerlingen. Außerdem wird in Reutlingen geblitzt, in der Nürnberger Straße und in Metzingen in der Stuttgarter Straße. Dann steht ein Blitzer in Auen, da in der Neuen Straße. Und zwischen Inningen, Unteracheln und Metzingen steht kurz vor Ortseingang Metzingen noch ein Blitzer auf der Kreisstraße. In Tübingen müsst ihr einmal aufpassen in der Schlachthausstraße und dann steht noch ein Blitzer in der Hegelstraße und in Bodelshausen wird in der Bahnhofstraße geblitzt. Dann habe ich noch einen Blitzer in Liechtenstein-Honau für euch, der steht in der Heerstraße und in Balingen wird in der Schillerstraße geblitzt. Ein letzter steht in Albstadt-Ebingen, die Straße heißt Untere Vorstadt.
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0: Einen schönen Nachmittag euch. Ich bin Katharina Simon. Wir haben fast Feiertag. Den Rest, den schaffen wir jetzt auch noch gemeinsam und mit einfach guter Musik. Die kommt jetzt von Kim Wilde. You Came.

0: Ihr habt Neckaralb live eingeschaltet an eurem Mittwochmittag. Habt einen guten Tag. Und jetzt lassen wir mal das Telefon klingeln.
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2: Hallo Braun, guten Tag.
3: Ja, guten Tag, Neckermann Reisenbecker. Ich wünsche Ihnen einen schönen guten Tag.
2: Hallo.
3: Ich rufe an wegen Ihrer Buchung Fuerteventura Hotel Paraíso Playa.
2: Genau.
3: Ja, es tut mir sehr leid, aber ich muss Sie informieren, dass wir da wegen einer Überbuchung in diesem Hotel eine Umbuchung vornehmen müssen.
2: Sehr wunderbar. Und jetzt?
3: Ja, jetzt kann ich Ihnen zwei Alternativen anbieten.
2: Das ist ja so, mir geht da ja nicht alleine hin. Wir sind ja da mit zwei anderen Perle auch noch dabei.
3: Ja, das kann ich jetzt hier allerdings nicht feststellen, aber ich kann Ihnen das Hotel Monica Beach anbieten.
2: Nein, bestimmt nicht.
3: Das ist gleich nebenan.
2: Monica Beach nicht, kenne ich.
3: Ja gut, die andere Möglichkeit wäre die Pension Chica. Also schöne Ferienwohnung, 6 Personen, Küche, Bad, Pool, 3 Schlafzimmer, allerdings ein bisschen außerhalb.
2: Muss ich das jetzt entscheiden?
3: Müssten Sie schon, weil das kann in 5 Minuten schon wieder weg sein.
2: Ja, na, haben wir aber irgendwie ein Problem. Ja, ich kann das alleine so schnell nicht entscheiden. Möchte ich nicht und kann ich jetzt auch nicht.
3: Ja gut, aber ich kann jetzt...
2: Was machen wir, wenn ich mit Ihren Vorschlägen nicht einverstanden bin?
3: Ja, dann muss ich es entweder stornieren.
2: Mhm. Zu unserer Gunste oder zu unserer Kosten?
3: Nee, das müssen Sie dann Stornierungskosten zahlen.
2: Ja, wunderbar. Ja, ist ja auch nicht unbedingt meine Schuld. Da sehe ich das auch nicht unbedingt ein, warum ich denn da irgendwelche Kosten tragen soll, wenn man die Reise storniert, wenn es tatsächlich so weit kommt.
3: Ja, und wenn wir es so machen, also viele machen es in dieser Situation, die fliegen einfach rüber, weil der Flug bleibt da bestehen.
2: Ja gut, aber wisst ihr, das ist eine faste Reise ins Ungewisse, gell?
3: Und in unserer Strandbar...
2: In der Strandbar übernachten.
3: Ja, da könnten wir Ihnen auch kostenlos Schlafsäcke zum Beispiel zur Verfügung stellen.
2: Ich habe langsam das Gefühl, ich werde hier vergaggeiert am Telefon.

0: Telefon.
1: Sie sind hier beim Telefoncheck.
0: Das denke ich doch. Super. freut mich.
1: Ja, okay. Ich wollte Ihnen nur sagen, dass Sie also befreit in Urlaub fahren dürfen. Ja?
0: Wunderbar.
1: Es wird alles klappen.
0: Alles klar. Freut mich.
1: Viel Spaß noch mit Ihren Nachbarn, glaube ich.
0: Ja, ich hoffe doch. Gell?
1: Die dürfen nämlich auch mitfahren.
0: Wunderbar.
1: Also einen schönen Tag noch.
0: Okay, danke schön.
1: Tschüss.
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13: Einige Wolken, Sonne schafft es auch immer wieder durch bei bis zu 14 Grad. Zum Abend hin ploppen wieder ein paar Regenwolken auf und der Neckaralb-Wettertrend. Morgen tagsüber ein bisschen mehr Regen, aber auch da kommt immer wieder ein bisschen Sonne durch die dicken Wolken durch.
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14: Zurzeit keine Störungsmeldungen. Gute Fahrt.
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15: Die stehen auf der B464 bei Holzgerlingen. Außerdem wird in Reutlingen geblitzt, in der Nürnberger Straße und in Metzingen in der Stuttgarter Straße. Dann steht ein Blitzer in Auen, da in der Neuen Straße. Und zwischen Ehningen, Unterachalm und Metzingen steht kurz vor Ortseingang Metzingen noch ein Blitzer auf der Kreisstraße. In Tübingen müsst ihr einmal aufpassen, in der Schlachthausstraße, und dann steht noch ein Blitzer in der Hegelstraße, und in Bodelshausen wird in der Bahnhofstraße geblitzt. Dann habe ich noch einen Blitzer in Liechtenstein-Honau für euch, der steht in der Heerstraße, und in Balingen wird in der Schillerstraße geblitzt. Ein letzter steht in Albstadt-Ebingen, die Straße heißt Untere Vorstadt.
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9: Einige Wolken, Sonne schafft es auch immer wieder durch bei bis zu 14 Grad. Zum Abend hin ploppen wieder ein paar Regenwolken auf und der Neckaralb-Wettertrend. Morgen tagsüber ein bisschen mehr Regen, aber auch da kommt immer wieder ein bisschen Sonne durch die dicken Wolken durch.
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10: Mit Sebastian Fischer, guten Tag. Baden-Württemberg hat einen neuen Ministerpräsidenten. Der Landtag hat ab Mittag den grünen Cem Özdemir in Stuttgart mit 93 Ja-Stimmen gewählt. 26 Abgeordnete votierten gegen ihn. 4 enthielten sich.
11: Er hat also weniger Stimmen bekommen, als die grün-schwarze Koalition insgesamt eigentlich hat, nämlich 112. Özdemir folgt auf Langzeitministerpräsident Winfried Kretschmann, der nach 15 Jahren aus dem Amt scheidet und ist nach ihm der zweite grüne Ministerpräsident Deutschlands. Außerdem der erste Regierungschef mit türkischen Wurzeln. Andreas Panthöfer, Nachrichtenredaktion.
10: Die Bundesregierung will härter gegen K.O.-Tropfen vorgehen. Wer sie bei Raub oder Vergewaltigung einsetzt, soll künftig mindestens 5 Jahre Haft bekommen. Dazu sollen K.O.-Tropfen rechtlich so eingestuft werden wie eine Waffe. Laut Justizministerin Hubig ist die geplante Reform ein Teil einer Gesamtstrategie der Bundesregierung zum besseren Schutz vor Gewalt. Die Ermittlungen nach dem Flugzeugabsturz in Namibia, bei dem die Unternehmerfamilie Lohmiller aus Bad Rappenau ums Leben gekommen ist, werden wohl länger dauern. 2 Opfer und der Pilot sollen jetzt obduziert werden. Nach der Leiche der Frau wird weiter gesucht. Bei dem Absturz eines kleinen Flugzeugs über der namibischen Wüste waren vergangenen Sonntag wohl alle 4 Insassen ums Leben gekommen.
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12: Ein herrenloser Pfau sorgt im Raum Reutlingen für Aufsehen. Er wurde in Reutlingen, Betzingen, Pfullingen, Wannweil, Kusterdingen und Sonnenbühl-Genkingen gesichtet. Weil diese Orte ziemlich weit auseinander liegen, könnten es auch mehrere Tiere sein. Woher sie kommen, ist unklar. Die Polizei will die Pfauen nur einfangen, wenn sie den Straßenverkehr gefährden. Auch der Naturschutzbund NABU ist nicht zuständig, weil Pfaue Haustiere sind. Walter Frevert, Neckaralb live in Reutlingen.
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13: Zurzeit keine Störungsmeldungen. Gute Fahrt.
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13: Geblitzt wird in Hechingen in der Schlossackerstraße, auf der B313 zwischen Trochtelfingen und Engstingen in der Nähe des Gewerbeparks Heid, auf der Landstraße zwischen Genkingen und Treifelberg. Ein Blitzer auf der B312, B313, Ortsdurchfahrt Honau, das ist die Heerstraße. Auf der Landstraße zwischen Horb am Neckar und Börstingen wird geblitzt im Bereich von Horb Mühlen. Auf der B28 wird geblitzt zwischen Horb am Neckar und Grünmettstetten unweit des Industriegebiets Heiligenfeld. In Göttelfingen wird geblitzt in der Beisingerstraße. Straße, in Tübingen in der Herrenberger Straße, in Tübingen auch in der Schlachthausstraße. Ein Blitzer in Reutlingen-Orschelhagen in der Nürnberger Straße. Auf der B465 wird geblitzt zwischen Unterlenningen und Oberlenningen, das ist die Adolf-Scheufelen-Straße. In Auen steht ein Blitzer in der Neuen Straße. Auf der A81 wird geblitzt zwischen Herrenberg und Gärtringen. In Echterdingen, da steht ein Blitzer in der Christophstraße. Und in Unterensingen wird geblitzt in der Nürtinger Straße.
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13: Musik aus dem Jahr 1991. Damit starten wir in diese Stunde an diesem Mittwoch. Freddie Mercury beliefert uns mit Living on My Own. Hier ist für euch Christian Philipp. Schönen Nachmittag.

0: Riptides, gerade gehört von Vance Joy, war zuerst gar nicht als Welthit geplant. Eigentlich dachte Vance Joy, das Lied sei zu schräg fürs Radio, kam aber sehr gut an und wurde übrigens in einer winzigen Wohnung geschrieben. Und zwar auf einer billigen Ukulele, die Vance Joy angeblich eher zufällig gekauft hatte damals. Ein großer Erfolg für Vance Joy, Riptide, hier gerade gehört in eurem Lieblingsradio zur Nachmittagsstund. Und in dieser Nachmittagsstund schauen wir gerne mal auf die Heimat. In die Heimat, was hat sich da so ereignet?
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2: Mit mir Katharina Simon. Hallo.
1: Zollernalbkreis.
2: Ein Elektro-LKW hat am Dienstagabend in Taifing für einen

0: größeren Feuerwehreinsatz gesorgt. Beim Abbiegen in einer engen Kurve löste sich plötzlich der Auflieger von der Zugmaschine und dabei wurde die Hochvolttechnik des Lastwagens beschädigt. Weil dadurch Brandgefahr bestand, musste die Straße in Richtung Stiegel stundenlang voll gesperrt werden. Die Feuerwehr sicherte den Bereich ab und zog einen Spezialisten hinzu, der die beschädigten Batterien überprüfte. Erst danach durfte der Elektrolaster abgeschleppt werden. Zur Sicherheit kam das Fahrzeug anschließend auf einen speziellen Quarantäneplatz, wo es weiter überwacht wird.
1: Kreist. 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
0: Vom Familienrezept bis zum Asia-Hotpot. Beim Rezeptwettbewerb des Studierendenwerks wurde in der Mensa diesmal nicht nur gekocht, sondern auch abgestimmt. Studierende aus Tübingen und Hohenheim hatten ihre liebsten fleischlosen Gerichte eingereicht und die besten Ideen landeten sogar direkt auf dem Teller. Während einer besonderen Aktionswoche standen die Finalisten selbst mitten in der Küche und servierten ihre Gerichte an die Mensa-Gäste. Gewonnen hat am Ende ein Erdnuss-Süßkartoffel-Hotpot. Jetzt wird geprüft, ob die Siegergerichte künftig regelmäßig in der Mensa angeboten werden.
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0: Ein ungewöhnlicher Besuch sorgt gerade in Reutlingen für Aufsehen. Ein Pfau spaziert durch Gärten, Straßen und Dächer und scheint sich in der ganzen Region frei zu bewegen. Erst in Betzingen, Pfullingen und Wannweil gesehen, taucht er jetzt in der Nelkenstraße auf. Ob es immer dasselbe Tier ist, weiß niemand genau. Die Polizei hat keinen vermissten Fall. Fachleute vermuten einfach die Balzzeit als Grund für die Ausflüge. Füttern sollte man ihn aber lieber nicht, sonst bleibt er erst recht in der Gegend.
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0: Morgen ist Himmelfahrt und auch Vatertag für alle, die dies vergessen haben. Für manche ist auch Herrentag oder Männertag. Fakt ist, schwierig wird's erst, wenn Schwiegerväter ins Spiel kommen, wie wir jetzt von Jan Zerbst erfahren.
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2: Schwiegerväter wissen nicht nur alles, sondern sogar alles besser. Beim Heimwerken zum Beispiel.
3: Die Schraube hält so nicht. Du musst erst vorbohren. Ein bisschen mit Gefühl jetzt mal.
2: Dann gibt's dazu auch immer die Begründung, warum er das so genau weiß.
3: Ich habe ja früher unser ganzes Haus selbst gebaut. Vom Keller bis zum Dach. Das steht ja heute noch alles. Einwandfrei.
2: Wichtig ist einfach nur, dass du als Schwiegersohn immer vermittelt bekommst, du hast keine Ahnung. Er wiederum wäre auch der bessere Bundeskanzler. Aber stattdessen stellt er halt einmal die Woche die Mülltonne raus und beobachtet den Paketboten. Das war's. Nur eins sollten wir nie vergessen. Jeder Schwiegervater ist ja im Hauptberuf Vater. Und meistens ein ziemlich guter. Und darum heißt es auch einfach nicht Schwiegervatertag.
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10: Einige Wolken, Sonne schafft es auch immer wieder durch bei bis zu 14 Grad. Zum Abend hin ploppen wieder ein paar Regenwolken auf und der Neckaralb-Wettertrend. Morgen tagsüber ein bisschen mehr Regen, aber auch da kommt immer wieder ein bisschen Sonne durch die dicken Wolken durch.
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11: Zurzeit keine Störungsmeldungen. Gute Fahrt.
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11: Geblitzt wird in Hechingen in der Schlossackerstraße, auf der B313 zwischen Trochtelfingen und Engstingen in der Nähe des Gewerbeparks Heid, auf der Landstraße zwischen Genkingen und Treifelberg. Ein Blitzer auf der B312, B313, Ortsdurchfahrt Honau, das ist die Heerstraße. Auf der Landstraße zwischen Horb am Neckar und Börstingen wird geblitzt im Bereich von Horb Mühlen. Auf der B28 wird geblitzt zwischen Horb am Neckar und Grünmettstetten unweit des Industriegebiets Heiligenfeld. In Göttelfingen wird geblitzt in der Beisinger Straße, in Tübingen in der Herrenberger Straße, in Tübingen auch in der Schlachthausstraße. Ein Blitzer in Reutlingen-Orschelhagen in der Nürnberger Straße. Auf der B465 wird geblitzt zwischen Unterlenningen und Oberlenningen, das ist die Adolf-Scheufelen-Straße. In Auen steht ein Blitzer in der Neuen Straße. Auf der A81 wird geblitzt zwischen Herrenberg und Gärtringen. In Echterdingen, da steht ein Blitzer in der Christophstraße. Und in Unterensingen wird geblitzt in der Nürtinger Straße.
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1: Eingebettet in die beeindruckende Bergwelt des Ötztals liegt das Aquadome. Herzstück des Ressorts ist die weitläufige Thermenlandschaft. 12 Innen- und Außenbecken mit bis zu 36 Grad warmem Wasser, eine vielfältige Saunawelt und das exklusive Spa 3000 für Hotelgäste. Hotelgeschäftsführerin Bärbel Frei.
2: Wir haben unsere Saunen auch abgegradet. Wir haben mit einem ganz tollen Saunameister ganz tolle Saunarituale entwickelt, sodass man auch die Produkte direkt auf die Öfen drauflegen kann.
1: Besonders spektakulär sind die drei Schalenbecken im Außenbereich. Hier schwebt man scheinbar über dem Tal und schaut direkt auf die umliegenden 3000er. Auch kulinarisch spiegelt sich die Region wieder. Hoteldirektorin Barbara Krabat.
3: Wir haben ein ausgezeichnetes Frühstücksbuffet. Das Abendessen von unserem Chef Hermann Bayer, dass er jeden Abend mit dem Serviceteam kredenzt, ist sicher sensationell. Und ja, ich sage jetzt generell die Infrastruktur eben im Ressort mit Fitness, mit Treatment, mit den Thermenbecken, Innen-, Außen-, Saunalandschaft, da haben wir Alleinstellungsmerkmal.
1: Für jeden was dabei, das Aquadome bietet die perfekte Kombi aus Wellness und Aktivurlaub. 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
9: Einige Wolken, Sonne schafft es auch immer wieder durch bei bis zu 14 Grad. Zum Abend hin ploppen wieder ein paar Regenwolken auf und der Neckaralb-Wettertrend. Morgen tagsüber ein bisschen mehr Regen, aber auch da kommt immer wieder ein bisschen Sonne durch die dicken Wolken durch.
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10: Mit Sebastian Fischer, guten Tag. Cem Özdemir ist der neue Ministerpräsident von Baden-Württemberg. Die Abgeordneten des Landtags wählten den Grünen am Mittag in Stuttgart zum neuen Regierungschef.
11: Herr Abgeordneter Özdemir, nehmen Sie die Wahl zum Ministerpräsidenten des Landes Baden-Württembergs an?
12: Ja, Herr Präsident, und ich danke für das Vertrauen. Herzlichen Dank.
10: Özdemir erhielt mit 93 Ja-Stimmen 19 weniger als die grün-schwarze Koalition eigentlich hat. Er ist der erste Regierungschef mit türkischen Wurzeln in der Geschichte der Bundesrepublik und folgt auf Langzeitministerpräsident Winfried Kretschmann, der nach 15 Jahren aus dem Amt scheidet. Kaum ein Gesetz der Ampel war so umstritten wie das Heizungsgesetz. Jetzt soll es reformiert werden. Das Bundeskabinett hat heute den Entwurf für das neue Gebäudemodernisierungsgesetz beschlossen. Der Zwang für 65% Erneuerbare soll fallen. Neue Gas- und Ölheizungen bleiben erlaubt. Ab 2029 wird aber ein Biobrennstoffanteil Pflicht. Die Regierung spricht von Wahlfreiheit. Grüne und Verbände warnen vor Rückschritten beim Klimaschutz. In Deutschland sollen in den kommenden Jahren neue Gaskraftwerke gebaut werden, um mögliche Engpässe bei der Stromversorgung zu verhindern. Das Kabinett hat heute den Gesetzentwurf dazu beschlossen. Die Anlagen sollen bis 2031 bereitstehen und vor allem bei Dunkelflauten einspringen. Auch der Kohleausstieg soll damit abgesichert werden. Finanziert wird der Bau über eine neue Umlage. Wie viel uns die kostet, ist noch nicht bekannt. Kritik kommt von Umweltverbänden, die eine einseitige Förderung fossiler Technik sehen.
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13: Vor einem Jahr wird eine Frau am helllichten Tag auf einem Supermarktparkplatz in Tübingen entführt. Dieser Fall hat für Aufsehen gesorgt. Spätestens nachdem er in der Fernsehsendung Aktenzeichen XY ungelöst vorgestellt wurde. Aber auch das hat nichts genützt. Die Polizei hat immer noch keine Spur des Täters. Deshalb wurden die Ermittlungen jetzt ergebnislos abgeschlossen. Die Frau hatte sich selbst von ihren Fesseln befreit, während der Täter mit ihrer EC-Karte Geld abhob. Walter Frevert, Neckaralb live in Tübingen.
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14: Zurzeit keine Störungsmeldungen. Gute Fahrt.
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14: Geblitzt wird in Hechingen in der Schlossackerstraße, auf der B313 zwischen Trochtelfingen und Engstingen in der Nähe des Gewerbeparks Heid, auf der Landstraße zwischen Genkingen und Treifelberg. Ein Blitzer auf der B312, B313, Ortsdurchfahrt Honau, das ist die Heerstraße. Auf der Landstraße zwischen Horb am Neckar und Börstingen wird geblitzt im Bereich von Horb Mühlen. Auf der B28 wird geblitzt zwischen Horb am Neckar und Grünmettstetten unweit des Industriegebiets Heiligenfeld. In Göttelfingen wird geblitzt in der Beisinger Straße. Straße, in Tübingen in der Herrenberger Straße, in Tübingen auch in der Schlachthausstraße. Ein Blitzer in Reutlingen-Orschelhagen in der Nürnberger Straße. Auf der B465 wird geblitzt zwischen Unterlenningen und Oberlenningen, das ist die Adolf-Scheufelen-Straße. In Auen steht ein Blitzer in der Neuen Straße. Auf der A81 wird geblitzt zwischen Herrenberg und Gärtringen. In Echterdingen, da steht ein Blitzer in der Christophstraße. Und in Unterensingen wird geblitzt in der Nürtinger Straße.
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14: Am Mikrofon ist Christian Philipp. Hallo zusammen.

aus dem Jahr 1999. Jennifer Lopez, Let's Get Loud. Und laut machen kann man durchaus auch hier bei Neckhalb Live, wenn einfach gute Musik gespielt wird. Da haben wir gleich Michael Patrick Kelly, der sich als Solokünstler nach dem Wegfall der Kelly Family einen großartigen Namen gemacht hat. Aus diesem Jahr 2026 Traces. Vorher aber der Sprung in die 80er zu Kim Wilde. Die hatte mit 20 Jahren damals einen großen Song, den man ihr praktisch über Nacht auf den Leib geschrieben hatte, von ihrem Vater und ihrem Bruder geschrieben, obwohl der Titel Kids in America heißt, sind Kim Wilde und ihre Familie komplett britisch. Der Song klingt also nur herrlich amerikanisch. Ja, jetzt der Sprung gleich in die 80er, wie angekündigt. Ein Song wie eine Zeitmaschine direkt zurück in die Neon-80er. Hier kommt Kids in America von Kim Wilde bei Neckar Alb Live.

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17: Einige Wolken, Sonne schafft es auch immer wieder durch bei bis zu 14 Grad. Zum Abend hin ploppen wieder ein paar Regenwolken auf und der Neckaralb-Live-Wettertrend. Morgen tagsüber ein bisschen mehr Regen, aber auch da kommt immer wieder ein bisschen Sonne durch die dicken Wolken durch.
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18: Zurzeit keine Störungsmeldungen. Gute Fahrt.
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18: Geblitzt wird in Hechingen in der Schlossackerstraße, auf der B313 zwischen Trochtelfingen und Engstingen in der Nähe des Gewerbeparks Heid, auf der Landstraße zwischen Genkingen und Treifelberg. Ein Blitzer auf der B312, B313, Ortsdurchfahrt Honau, das ist die Heerstraße. Auf der Landstraße zwischen Horb am Neckar und Börstingen wird geblitzt im Bereich von Horb Mühlen. Auf der B28 wird geblitzt zwischen Horb am Neckar und Grünmettstetten unweit des Industriegebiets Heiligenfeld. In Göttelfingen wird geblitzt in der Beisinger Straße, in Tübingen in der Herrenberger Straße, in Tübingen auch in der Schlachthausstraße. Ein Blitzer in Reutlingen-Orschelhagen in der Nürnberger Straße. Auf der B465 wird geblitzt zwischen Unterlenningen und Oberlenningen, das ist die Adolf-Scheufelen-Straße. In Auen steht ein Blitzer in der Neuen Straße. Auf der A81 wird geblitzt zwischen Herrenberg und Gärtringen. In Echterdingen, da steht ein Blitzer in der Christophstraße. Und in Unterensingen wird geblitzt in der Nürtinger Straße.
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17: Einige Wolken, Sonne schafft es auch immer wieder durch bei bis zu 14 Grad. Zum Abend hin ploppen wieder ein paar Regenwolken auf und der Neckar-Alb-Live-Wettertrend. Morgen tagsüber ein bisschen mehr Regen, aber auch da kommt immer wieder ein bisschen Sonne durch die dicken Wolken durch.
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18: Mit Sebastian Fischer, guten Tag. Der neue Ministerpräsident von Baden-Württemberg heißt Cem Özdemir. Die Abgeordneten des Landtags wählten ihn heute in Stuttgart mit 93 Ja-Stimmen zum Regierungschef.
19: Er hat also weniger Stimmen bekommen, als die grün-schwarze Koalition insgesamt eigentlich hat, nämlich 112. Özdemir folgt auf Langzeitministerpräsident Winfried Kretschmann, der nach 15 Jahren aus dem Amt scheidet und ist nach ihm der zweite grüne Ministerpräsident Deutschlands. Außerdem der erste Regierungschef mit türkischen Wurzeln. Andreas Panthöfer, Nachrichtenredaktion.
18: Das umstrittene Heizungsgesetz der Ampel wird neu aufgestellt. Das Kabinett beschloss heute einen Entwurf, der die 65%-Vorgabe für erneuerbare Energien streicht. Neue Öl- und Gasheizungen bleiben erlaubt, ab 2029 allerdings mit Biobrennstoffanteil. Die Bundesregierung spricht von mehr Flexibilität, während Umweltverbände Rückschritte beim Klimaschutz kritisieren. Außerdem wurde beschlossen, bis 2031 neue Gaskraftwerke zu bauen, um möglichst Versorgungslücken zu schließen, finanziert über eine Umlage. Auch das stößt auf Kritik. Die Ermittlungen nach dem Flugzeugabsturz in Namibia, bei dem die Unternehmerfamilie Lohmiller aus Bad Rappenau ums Leben gekommen ist, werden wohl länger dauern. Zwei Opfer und der Pilot sollen jetzt obduziert werden. Nach der Leiche der Frau wird weiter gesucht. Bei dem Absturz eines kleinen Flugzeugs über der namibischen Wüste waren vergangenen Sonntag wohl alle vier Insassen ums Leben gekommen.
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14: Das Stuttgarter Mineralbad Berg bleibt erstmal geschlossen. Grund: Wegen eines Wasserrohrbruchs ist der Technikkeller geflutet worden. Weil der Schaden an einer Hauptversorgungsleitung auftrat, ist sehr viel Wasser geflossen, so die Feuerwehr. Es wurde abgepumpt und das Leck geflickt. Jetzt muss geprüft werden, welche technischen Geräte kaputt sind. Sie zu ersetzen oder Ersatzteile zu beschaffen, kann lange dauern, sodass unklar ist, wann das Bad wieder öffnen kann. Walter Frevert, Neckaralb live in Stuttgart.
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20: Zurzeit keine Störungsmeldungen. Gute Fahrt.
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21: Geblitzt wird in Hechingen in der Schlossackerstraße, auf der B313 zwischen Trochtelfingen und Engstingen in der Nähe des Gewerbeparks Heid, auf der Landstraße zwischen Genkingen und Treifelberg. Ein Blitzer auf der B312, B313, Ortsdurchfahrt Honau, das ist die Heerstraße. Auf der Landstraße zwischen Horb am Neckar und Börstingen wird geblitzt im Bereich von Horb Mühlen. Auf der B28 wird geblitzt zwischen Horb am Neckar und Grünmettstetten unweit des Industriegebiets Heiligenfeld. In Göttelfingen wird geblitzt in der Beisinger Straße, in Tübingen in der Herrenberger Straße, in Tübingen auch in der Schlachthausstraße. Ein Blitzer in Reutlingen-Orschelhagen in der Nürnberger Straße. Auf der B465 wird geblitzt zwischen Unterlenningen und Oberlenningen, das ist die Adolf-Scheufelen-Straße. In Auen steht ein Blitzer in der Neuen Straße. Auf der A81 wird geblitzt zwischen Herrenberg und Gärtringen. In Echterdingen, da steht ein Blitzer in der Christophstraße. Und in Unterensingen wird geblitzt in der Nürtinger Straße.
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22: Es war 1994, da hatten Wet Wet Wet einen großartigen Charterfolg mit Love Is All Around. Jetzt hier für euch zum Start in diese Stunde. Am Mikrofon Christian Philipp. Hallo

0: Das ist Nick Alp live an eurem Mittwochnachmittag. Der nächste Urlaub an der Nord- oder Ostsee kommt für euch vielleicht garantiert. Und dann heißt es, ab in die Sonne und zwischendurch ins Wasser. Vor allem am Meer ist es dann gut zu wissen, dass jemand aufpasst. Was viele aber nicht wissen, die Rettungsschwimmer an unseren Küsten schützen und retten unsere Leben ehrenamtlich. Jonas Wolberts hat mehr Infos.
1: Damit am Strand schnell geholfen werden kann, braucht es Menschen, die Verantwortung übernehmen. Oft den ganzen Sommer über. Der Wasserrettungsdienst an unseren Küsten funktioniert dabei nicht spontan, sondern folgt klaren Strukturen und Abläufen. Eine, die aktiv mit aufpasst, ist auch diesen Sommer wieder Rettungsschwimmerin Johanna.
2: Also wir starten morgens immer mit einer Besprechung. Da sprechen wir über Sachen, die heute anstehen oder besonders sein könnten. Besonders wichtig sind dabei Wind, Wetter, Wellen oder auch Strömungen. Und dann schwärmen wir meistens aus, gehen auf unsere Türme, besetzen die Strandwache.
1: Zum Glück sind die meisten Aufgaben präventiv, verrät Johanna. Wenn aber doch mal etwas passiert, zählt Teamgeist und Zusammenhalt im Einsatz.
2: Unterschätzt wird oft, wie schnell sich die Situation am Meer verändern können und dass die Strömung, der Wind oder die Welle häufig ganz falsch eingestellt

0: geschätzt werden. Oder auch Familien mit Kindern, die sind schnell mal abgelenkt und haben da nicht mehr vollen Fokus. Und eben in solchen Fällen ist es dann wichtig, dass wir da sind.
1: Trotz dieser Verantwortung entscheiden sich jedes Jahr viele bewusst für den Einsatz an der Küste. Für sie ist der Sommer nicht nur Freizeit, sondern eine Zeit, in der sie helfen, dazulernen und persönlich wachsen.
0: Um selbst an die Küste zu fahren, braucht man nur ein Rettungsschwimmabzeichen Silber und einen Erste-Hilfe-Kurs. Und beides kann man in einer DLRG-Ortsgruppe machen. Und sobald man sich dann entschieden hat, kann man sich online ganz einfach anmelden und mitmachen. Die DLRG sorgt an einer Küste für die Unterkunft, übernimmt die Reisekosten und gibt zusätzlich einen Zuschuss für die Verpflegung.
2: Der Wasserrettungsdienst an unseren Küsten im hohen Norden lebt vom Engagement vieler Ehrenamtlicher. Es gibt auch Menschen aus dem Süden, die da gerne mitmachen möchten. Wer von euch im Sommer Teil davon sein möchte, holt sich am besten alle Infos online auf der Seite dlrg.de.
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11: Einige Wolken, Sonne schafft es auch immer wieder durch bei bis zu 14 Grad. Zum Abend hin ploppen wieder ein paar Regenwolken auf und der Neckaralb-Wettertrend. Morgen tagsüber ein bisschen mehr Regen, aber auch da kommt immer wieder ein bisschen Sonne durch die dicken Wolken durch.
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12: Zurzeit keine Störungsmeldungen. Gute Fahrt.
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12: Geblitzt wird in Hechingen in der Schlossackerstraße, auf der B313 zwischen Trochtelfingen und Engstingen in der Nähe des Gewerbeparks Heid, auf der Landstraße zwischen Genkingen und Treifelberg. Ein Blitzer auf der B312, B313, Ortsdurchfahrt Honau, das ist die Heerstraße. Auf der Landstraße zwischen Horb am Neckar und Börstingen wird geblitzt im Bereich von Horb Mühlen. Auf der B28 wird geblitzt zwischen Horb am Neckar und Grünmettstetten unweit des Industriegebiets Heiligenfeld. In Göttelfingen wird geblitzt in der Beisinger Straße, in Tübingen in der Herrenberger Straße, in Tübingen auch in der Schlachthausstraße. Ein Blitzer in Reutlingen-Orschelhagen in der Nürnberger Straße. Auf der B465 wird geblitzt zwischen Unterlenningen und Oberlenningen, das ist die Adolf-Scheufelen-Straße. In Auen steht ein Blitzer in der Neuen Straße. Auf der A81 wird geblitzt zwischen Herrenberg und Gärtringen. In Echterdingen, da steht ein Blitzer in der Christophstraße. Und in Unterensingen wird geblitzt in der Nürtinger Straße.
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6: Heute Abend immer mal wieder Regen, Temperaturen in der Nacht zwischen 3 und 7 Grad und der Neckaralb-Wettertrend morgen recht ähnlich. Immer mal ein bisschen Regen, bisschen Sonne, aber insgesamt auch recht wolkig bei 8 bis 13 Grad.
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7: Mit Sebastian Fischer, guten Abend. Die Ära Winfried Kretschmann in Baden-Württemberg ist beendet. Cem Özdemir ist neuer Ministerpräsident in Baden-Württemberg. Im Landtag erhielt er heute 93 Ja-Stimmen. Das waren allerdings 19 weniger als Grün-Schwarz hat. Ein holpriger Start. Für zusätzliche Unruhe sorgte ein Manöver der AfD, die CDU-Landeschef Hagel als Gegenkandidaten aufstellte. Dafür gab es 34 Ja-Stimmen, die AfD-Fraktion hat 35. Özdemir ist der erste Regierungschef mit türkischen Wurzeln und muss nun vor allem die Reihen im eigenen Lager schließen. Kaum ein Gesetz der Ampelregierung war so umstritten wie das sogenannte Heizungsgesetz. Jetzt soll es reformiert werden. Das Bundeskabinett hat heute den Entwurf für das neue Gebäudemodernisierungsgesetz beschlossen.
8: Der Kompromiss sieht nun so aus: Die Pflicht, dass bei neuen Heizungen mindestens 65% erneuerbare Energien eingesetzt werden müssen, fällt erstmal weg. Gas- und Ölheizungen sind weiter möglich. Ab 2029 muss aber ihr Anteil CO2-neutraler Brennstoffe wie etwa Bioöl immer größer werden. Umweltverbände und die Grünen sehen die Reform trotzdem kritisch und warnen vor Rückschritten beim Klimaschutz. Aus Berlin, Thomas Brockt.
7: Das Landgericht Bremen sieht in verkleinerten Milka-Schokoladetafeln eine Irreführung. Hersteller Mondelez hatte den Inhalt von 100 auf 90 Gramm reduziert, ohne dies ausreichend kenntlich zu machen. Geklagt hatte die Verbraucherzentrale Hamburg. Konkrete Folgen hat das Urteil zunächst nicht, weil die Umstellung schon zu lange zurückliegt. Bedeutung hat die Entscheidung aber für ähnliche Fälle in der Zukunft.
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10: Ein herrenloser Pfau sorgt im Raum Reutlingen für Aufsehen. Er wurde in Reutlingen, Betzingen, Pfullingen, Wannweil, Kusterdingen und Sonnenbühl-Genkingen gesichtet. Weil diese Orte ziemlich weit auseinander liegen, könnten es auch mehrere Tiere sein. Woher sie kommen, ist unklar. Die Polizei will die Pfauen nur einfangen, wenn sie den Straßenverkehr gefährden. Auch der Naturschutzbund NABU ist nicht zuständig, weil Pfaue Haustiere sind. Walter Frevert-Necker, Alb Live in Reutlingen.
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11: Zurzeit keine Störungsmeldungen. Gute Fahrt.
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13: Der Mai beschert uns ja einige Feiertage. Der nächste steht direkt ins Haus. Und somit ist dieser Mittwoch ein Mittwoch mit Freitagsgefühl. Schönen Abend zusammen. Hier ist Christian.

0: vom YouTube-Musiker zum ESC-Liebling Europas. Michael Schulte hatten wir gerade mit seinem Song aus dem Jahr 2022, Broken Sunshine bei Neckarlb Live. Einfach gute Musik und ich sagte ja, er war beim ESC mit dabei im Jahr 2018 für Deutschland mit dem Song You Let Me Walk Alone. Michael Schulte, damals Platz 4. Bin gespannt, wie das in dieser Woche ist. Da ist ja wieder Eurovision Song Contest. In diesem Jahr setzt Deutschland auf große Stimme, viel Gefühl und ein bisschen Feuer. Sarah Engels mit Fire beim Eurovision Song Contest 2026 am kommenden Samstag. Wir drücken die Daumen. Ja, wir sind ja nicht so. Wir drücken die Daumen, natürlich. Das wird irgendwie klappen. In der Zwischenzeit schauen wir auf die Heimat.
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2: Mit mir Katharina Simon. Hallo.
1: Region Neckaralb.
2: Pendler zwischen Tübingen und Stuttgart brauchen ab nächster Woche wieder starke Nerven. Wegen Bauarbeiten fallen ab kommenden Montag, den 18. Mai, Züge auf der Strecke aus. Betroffen ist die Linie RE6A. Sie wird bis zum 10. Juli komplett durch Schnellbusse ersetzt. Die Busse fahren zwischen Tübingen und Stuttgart unter anderem über Degerloch. Alternativ können Reisende auf andere Regionalzüge oder die S-Bahn über Herrenberg ausweichen. Und die Einschränkungen gehen wohl noch weiter. Auch nach Juli wird auf der Strecke weitergebaut, so Medienberichte.
1: Kreis Tübingen.
2: Einmal mit dem Fahrrad über die gesperrte B28 rollen, genau das ist am Samstag möglich. Bei einer großen Fahrradsternfahrt geht's aus vielen Städten in Richtung Tübingen, unter anderem auch von Reutlingen aus, direkt über die sonst viel befahrene Bundesstraße. Dort wollen die Teilnehmer gemeinsam einen Weltrekord aufstellen, ein lebendiges Windrad mit mehr als 600 Menschen. Los geht's in Reutlingen um 12.45 Uhr an der Stadthalle. Die B28 wird dafür zwischen Reutlingen und Tübingen zeitweise gesperrt. Hinter der Aktion stehen mehrere Fahrrad- und Umweltinitiativen, die sich für bessere Radwege und mehr klimafreundliche Mobilität einsetzen.
1: Kreis Reutlingen.
2: Bevor gute Sachen im Keller verstauben oder im Müll landen, bekommen sie in Metzingen jetzt noch eine zweite Chance. Das Tauschregal in der Stadtbücherei bleibt bis zum 30. Mai verlängert. In der Kalebskelter können Besucher gut erhaltene Dinge einfach abgeben, tauschen oder kostenlos mitnehmen. Weil die Aktion so gut angenommen wird, läuft sie jetzt länger weiter. Mitgebracht werden können zum Beispiel Dekoartikel, Spielzeug, Schreibwaren oder Bastelsachen. Nicht ins Regal gehören Elektrogeräte, Kleidung, Bücher oder Plüschtiere. Zusätzlich sammelt die Stadtbücherei auch alte Handys und leere Edding-Stifte fürs Recycling.
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1: Hallo zusammen, schön, dass ihr heute Morgen mit dabei wart. Bei uns, da ging es natürlich um Christi Himmelfahrt morgen, um unseren freien Tag, um den Feiertag. Ja, und was das eigentlich mit dem Vatertag zu tun hat, der auch immer an Christi Himmelfahrt ist. Ja, ganz einfach. Jesus ist laut Bibel aufgefahren in den Himmel zu seinem Vater, und dem Vater zu ehren hat man dann den Vatertag eingerufen, dass alle Väter auf der Welt eben auch so ein bisschen ein Dankmal abbekommen. Und das hat man sich dann gedacht. Aus Berlin kam dann letzten Endes diese Sache mit den Bollerwägen und mit dem Bier, und dann wurde da ganz schnell eine Tradition draus. Und jetzt haben wir morgen den Vatertag in der Tradition, wie wir ihn kennen, und natürlich auch Christi Himmelfahrt, der Feiertag, der uns den Vatertag praktisch ermöglicht. Und die zwei, ja, die hängen mit zusammen. Falls heute Morgen nicht dabei wart, habt ihr es jetzt nochmal gehört. Morgen bin ich also auch nicht da, da bin ich auf einem Elfmeterturnier übermorgen. Da hole ich euch dann aber wieder aus dem Bett am Freitag. Ich freue mich drauf. Bis dahin eine gute Zeit. Vergesst mir's, lache nicht. Euer Krawalle sagt Ade.
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6: Heute Abend immer mal wieder Regen, Temperaturen in der Nacht zwischen 3 und 7 Grad und der Neckaralb-Wettertrend morgen recht ähnlich. Immer mal ein bisschen Regen, bisschen Sonne, aber insgesamt auch recht wolkig bei 8 bis 13 Grad.
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7: Zurzeit keine Störungsmeldungen. Gute Fahrt.
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9: Heute Abend immer mal wieder Regen, Temperaturen in der Nacht zwischen 3 und 7 Grad und der Neckaralb-Wettertrend. Morgen recht ähnlich. Immer mal ein bisschen Regen, bisschen Sonne, aber insgesamt auch recht wolkig bei 8 bis 13 Grad.
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10: Ich bin Gisa Weber. Cem Özdemir von den Grünen ist neuer Ministerpräsident von Baden-Württemberg. Bei der geheimen Wahl im Landtag haben allerdings nur 93 der 112 Abgeordneten der grün-schwarzen Koalition für ihn gestimmt. Insgesamt 34 Stimmen entfielen auf CDU-Landeschef Manuel Hagel, der seine Kandidatur aber schon im Vorfeld abgelehnt hatte. Die Bundesregierung hat das neue Heizungsgesetz auf den Weg gebracht. Öl- und Gasheizungen sollen langfristig erlaubt bleiben. Schon im Koalitionsvertrag hatten Union und SPD festgelegt, das Heizungsgesetz der Ampelkoalition abzuschaffen. Bundesbauministerin Huberts.
11: Das alte GEG hat viele Menschen und auch das Land verunsichert. Es war viel Uneinigkeit auch dort und das konnte man ein Stück weit auch den Paragraphen anlesen und anmerken.
10: Kritiker sehen beim neuen Gesetz allerdings Nachteile für den Klimaschutz. Weiterer Beschluss: Täter sollen härter bestraft werden, wenn sie bei Raub oder Vergewaltigung K.O.-Tropfen einsetzen. Der Bundestag muss noch zustimmen. Industrie und Handwerk begrüßen den Reformfahrplan der Bundesregierung. Branchenvertreter fordern aber weitere Entlastungen, nachdem die 1.000 Euro Entlastungsprämie vom Tisch ist. Die Opposition zeigt sich dagegen enttäuscht. Die Grünen-Co-Vorsitzende Hasselmann spricht bei Phoenix von einem Trauerspiel.
12: Diese Regierung ist seit einem Jahr im Amt und wir erleben ständige Ankündigungen. Und jetzt allenfalls einen Arbeitsprozess zu vereinbaren. Ich glaube, die Bürgerinnen und Bürger haben mehr erwartet. Auch die Wirtschaft und die Unternehmen.
10: Zum ersten Mal seit fast 10 Jahren ist wieder ein US-Präsident nach China gereist. Donald Trump trifft unter anderem auf Staatschef Xi. Im Mittelpunkt der Gespräche stehen der Iran-Krieg, der Streit um Taiwan und neue Wirtschaftsdeals zwischen den beiden Supermächten. Weltweit trinken die Menschen weniger Wein. Im letzten Jahr ist der Konsum um 2,7% zurückgegangen, teilte die Internationale Organisation für Rebe und Wein mit. Andere Lebensgewohnheiten und wirtschaftliche Unsicherheit machen der Weinindustrie zu schaffen, heißt es.
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13: Zurzeit keine Störungsmeldungen. Gute Fahrt.
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14: 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Bed of Roses. Darin bettet euch jetzt gleich Bon Jovi. Schöner kann man eine Liebe nicht erklären und beschreiben und besingen. Jetzt in dieser Stunde der Starts mit Christian Philipp. Einen schönen Abend.

0: hört man nicht so oft im Radio. Lilly Wood gemeinsam mit The Prick und Robin Schulz, der den Sound lieferte, mit Prayer in Sea aus dem Jahr 2014 hier bei Neckalb Live, eurem Sender. Mit viel Leichtigkeit geht es durch das Leben, dank unseres Schwäbisch-Käpsele, auch jetzt wieder.
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2: Ihr kennt das vielleicht, aber ihr habt euch zu viel Rucola gekauft und der soll jetzt noch ein bisschen länger halten als bloß ein paar Tage. Dann habe ich da einen Tipp und zwar ganz einfach. Den Rucola, den ihr mitbraucht, auf ein feuchtes Zehwar drauflegen, ihre Tupperbox und obendrauf auch noch ein weiteres Zehwar und noch das Gefäß schließen und ab in den Kühlschrank und dann bleibt der richtig lang frisch, also nicht vergessen. Wollt ihr Rucola länger haltbar machen? Dann solltet ihr den in den Zehwar in den Feucht und noch in den Tupperbox und in den Kühlschrank. Na, der Rucola beim Verderben nichts mehr zu lachen, gell?
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5: Heute Abend immer mal wieder Regen, Temperaturen in der Nacht zwischen 3 und 7 Grad und der Neckaralb-Wettertrend morgen recht ähnlich. Immer mal ein bisschen Regen, bisschen Sonne, aber insgesamt auch recht wolkig bei 8 bis 13 Grad.
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6: Zurzeit keine Störungsmeldungen. Gute Fahrt.
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1: Heute Abend immer mal wieder Regen, Temperaturen in der Nacht zwischen 3 und 7 Grad und der Neckaralb-Wettertrend. Morgen recht ähnlich. Immer mal ein bisschen Regen, bisschen Sonne, aber insgesamt auch recht wolkig bei 8 bis 13 Grad.
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2: Ich bin Gisa Weber. Die Gewerkschaft Verdi ruft übermorgen zu bundesweiten Warnstreiks im Handel auf. Beschäftigte in Supermärkten, Lagern und im Großhandel sollen ihre Arbeit niederlegen. In Frankfurt, Hamburg, Stuttgart und Dortmund gibt es Kundgebungen. Hintergrund sind stockende Tarifverhandlungen. Verdi fordert 7% mehr Lohn, mindestens aber ein Plus von 225 Euro pro Monat. Der Handelsverband Deutschland hatte bereits vor Start der Verhandlungen vor unrealistischen Forderungen gewarnt. Die Bundesregierung hat das Heizungsgesetz endgültig überarbeitet. Öl- und Gasheizung soll langfristig erlaubt bleiben, also auch nach 2045. Umweltverbände kritisieren das scharf. Beim BUND spricht man etwa von einer klimapolitischen Bankrotterklärung. Weiterer Beschluss: Wer K.O.-Tropfen für eine Vergewaltigung einsetzt, muss künftig mit mindestens 5 Jahren Freiheitsstrafe rechnen. Bundesjustizministerin Hubig.
3: Die Täter mischen heimlich Substanzen unter, um Menschen wehrlos zu machen. Tatorte sind Bars und Clubs. Das ist entsetzlich, wenn das Opfern passiert.
2: Der Bundestag muss den Gesetzentwürfen noch zustimmen. Die Opposition kritisiert die Ergebnisse des Koalitionsausschusses von Union und SPD scharf. Die Rede ist etwa von zu vielen Ankündigungen statt Taten. Industrie und Handwerk begrüßen zwar den angekündigten Reformfahrplan, fordern nach dem Aus der 1.000-Euro-Prämie aber weitere Entlastungen. Der Politikwissenschaftler Albrecht von Lucke sagte bei NTV:
4: Wenn jetzt nicht Pakete auf den Weg gebracht werden, die gemeinsam festgezurrt werden, auch klug konzipiert, langfristig, dass dann diese Koalition scheitern wird. Das hat die Koalition vielleicht begriffen. Und insofern sehe ich darin, dass gestern nicht wieder Kurzfristiges vereinbart wurde, nicht das schlechteste Zeichen.
2: US-Präsident Trump ist in China eingetroffen. Unter anderem stehen morgen Gespräche mit Staatschef Xi an. Es geht um den Iran-Krieg, Taiwan und neue Wirtschaftsdeals. Beobachter sagen, Trump geht angeschlagen in das Treffen. Wegen des festgefahrenen Iran-Kriegs und Problemen bei seiner Zollpolitik. Die neuen Milka-Tafeln mit nur noch 90 Gramm hätten so nicht verkauft werden dürfen. Das hat das Landgericht Bremen entschieden. Denn die Verpackung sieht fast genauso aus wie früher bei der 100-Gramm-Tafel. Weil die Tafel gleichzeitig teurer geworden ist, werden Verbraucher getäuscht, so das Gericht.
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5: Zurzeit keine Störungsmeldungen. Gute Fahrt.
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1: Heute Abend immer mal wieder Regen, Temperaturen in der Nacht zwischen 3 und 7 Grad und der Neckaralb-Wettertrend morgen recht ähnlich. Immer mal ein bisschen Regen, bisschen Sonne, aber insgesamt auch recht wolkig bei 8 bis 13 Grad.
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2: Zurzeit keine Störungsmeldungen. Gute Fahrt.
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1: Heute Abend immer mal wieder Regen, Temperaturen in der Nacht zwischen 3 und 7 Grad und der Neckaralb-Wettertrend morgen recht ähnlich. Immer mal ein bisschen Regen, bisschen Sonne, aber insgesamt auch recht wolkig bei 8 bis 13 Grad.
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2: Ich bin Gisa Weber. Die Gewerkschaft Verdi hat für übermorgen bundesweite Warnstreiks im Handel angekündigt. Beschäftigte in Supermärkten, Lagern und im Großhandel sollen ihre Arbeit niederlegen. Philipp Nützig.
3: Betroffen ist eine riesige Branche. Über 5 Millionen Menschen arbeiten im deutschen Handel, davon über 3 Millionen im Einzelhandel. Auslöser der Streiks sind festgefahrene Tarifgespräche. Verdi fordert 7% mehr Lohn, mindestens aber ein Plus von 225 Euro pro Monat. Der Handelsverband Deutschland hatte bereits vor Start der Verhandlung von unrealistischen Forderungen gesprochen. Unter anderem in Frankfurt, Hamburg, Stuttgart und Dortmund sind Kundgebungen geplant.
2: Die Bundesregierung hat das neue Heizungsgesetz auf den Weg gebracht. Öl- und Gasheizungen sollen langfristig erlaubt bleiben. Schon im Koalitionsvertrag hatten Union und SPD festgelegt, das Heizungsgesetz der Ampelkoalition abzuschaffen. Bundesbauministerin Huberts.
4: Das alte GEG hat viele Menschen und auch das Land verunsichert. Es war viel Uneinigkeit auch dort und das konnte man ein Stück weit auch den Paragraphen anlesen und anmerken.
2: Kritiker sehen beim neuen Gesetz allerdings Nachteile für den Klimaschutz. Weiterer Beschluss: Täter sollen härter bestraft werden, wenn sie bei Raub oder Vergewaltigung K.O.-Tropfen einsetzen. Der Bundestag muss noch zustimmen. Zum ersten Mal seit fast 10 Jahren ist wieder ein US-Präsident nach China gereist. Donald Trump trifft dort unter anderem auf Staatschef Xi Jinping. Einzelheiten von Finn Riebesel-Freundlieb.
5: Im Mittelpunkt der Gespräche stehen der Iran-Krieg, der Streit um Taiwan und neue Wirtschaftsdeals zwischen den beiden Supermächten. Trump reist mit vielen Top-Managern an und hofft auf Erfolge bei Handel und Rohstoffen. Beobachter sagen aber, der US-Präsident geht politisch angeschlagen in das Treffen, unter anderem eben wegen des festgefahrenen Iran-Kriegs und Problemen bei seiner Zollpolitik.
2: In Baden-Württemberg ist die Ära Winfried Kretschmann offiziell vorbei. Cem Özdemir ist jetzt neuer Ministerpräsident. Der Grüne hat bei der geheimen Wahl im Landtag allerdings nur 93 der insgesamt 112 Stimmen seiner grün-schwarzen Koalition bekommen. Deutsche Unis stehen bei ausländischen Studierenden weiter hoch im Kurs. Im UNESCO-Ranking der beliebtesten Studiländer liegt Deutschland auf Platz 4, hinter den USA, Großbritannien und Australien. 30% der Erstsemester an deutschen Unis kommen laut Statistischem Bundesamt aus dem Ausland.
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6: Zurzeit keine Störungsmeldungen. Gute Fahrt.
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1: Heute Abend immer mal wieder Regen, Temperaturen in der Nacht zwischen 3 und 7 Grad und der Neckaralb live Wettertrend. Morgen recht ähnlich. Immer mal ein bisschen Regen, bisschen Sonne, aber insgesamt auch recht wolkig bei 8 bis 13 Grad.
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2: Zurzeit keine Störungsmeldungen. Gute Fahrt.
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1: Heute Abend immer mal wieder Regen, Temperaturen in der Nacht zwischen 3 und 7 Grad und der Neckaralb-Wettertrend morgen recht ähnlich. Immer mal ein bisschen Regen, bisschen Sonne, aber insgesamt auch recht wolkig bei 8 bis 13 Grad.
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2: Ich bin Hanna Messerschmidt.
3: Cem Özdemir von den Grünen ist neuer Ministerpräsident von Baden-Württemberg. Bei der geheimen Wahl im Landtag haben allerdings nur 93 der 112 Abgeordneten der grün-schwarzen Koalition für ihn gestimmt. Insgesamt 34 Stimmen entfielen auf CDU-Landeschef Manuel Hagel, der seine Kandidatur aber schon im Vorfeld abgelehnt hatte. Die Gewerkschaft Verdi hat für übermorgen bundesweite Warnstreiks im Handel angekündigt. Beschäftigte in Supermärkten, Lagern und im Großhandel sollen ihre Arbeit niederlegen. Philipp Nützig.
4: Betroffen ist eine riesige Branche. Über 5 Millionen Menschen arbeiten im deutschen Handel, davon über 3 Millionen im Einzelhandel. Auslöser der Streiks sind festgefahrene Tarifgespräche. Verdi fordert 7% mehr Lohn, mindestens aber ein Plus von 225 Euro pro Monat. Der Handelsverband Deutschland hatte bereits vor Start der Verhandlung von unrealistischen Forderungen gesprochen. Unter anderem in Frankfurt, Hamburg, Stuttgart und Dortmund sind Kundgebungen geplant.
3: Die Bundesregierung hat das neue Heizungsgesetz auf den Weg gebracht. Öl- und Gasheizungen sollen langfristig erlaubt bleiben. Schon im Koalitionsvertrag hatten Union und SPD festgelegt, das Heizungsgesetz der Ampelkoalition abzuschaffen. Bundesbauministerin Huberts.
5: Das alte GEG hat viele Menschen und auch das Land verunsichert. Es war viel Uneinigkeit auch dort und das konnte man ein Stück weit auch den Paragraphen anlesen und anmerken.
3: Kritiker sehen beim neuen Gesetz allerdings Nachteile für den Klimaschutz. Weiterer Beschluss: Täter sollen härter bestraft werden, wenn sie bei Raub oder Vergewaltigung K.O.-Tropfen einsetzen. Der Bundestag muss noch zustimmen. Industrie und Handwerk begrüßen den Reformfahrplan der Bundesregierung. Branchenvertreter fordern aber weitere Entlastungen, nachdem die 1.000 Euro Entlastungsprämie vom Tisch ist. Die Opposition zeigt sich dagegen enttäuscht darüber, dass es keine neuen Beschlüsse gibt. Zum ersten Mal seit fast 10 Jahren ist wieder ein US-Präsident nach China gereist. Donald Trump trifft dort unter anderem auf Staatschef Xi Jinping. Einzelheiten von Finn Rebesell-Freundlieb.
6: Im Mittelpunkt der Gespräche stehen der Iran-Krieg, der Streit um Taiwan und neue Wirtschaftsdeals zwischen den beiden Supermächten. Trump reist mit vielen Top-Managern an und hofft auf Erfolge bei Handel und Rohstoffen. Beobachter sagen aber, der US-Präsident geht politisch angeschlagen in das Treffen, unter anderem eben wegen des festgefahrenen Iran-Kriegs und Problemen bei seiner Zollpolitik.
3: Die neuen Milka-Tafeln mit nur noch 90 Gramm hätten so nicht verkauft werden dürfen. Das hat das Landgericht Bremen entschieden. Denn die Verpackung sieht fast genauso aus wie früher bei der 100-Gramm-Tafel. Weil die Tafel gleichzeitig teurer geworden ist, werden Verbraucher getäuscht, so das Gericht.
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7: Zurzeit keine Störungsmeldungen. Gute Fahrt.
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1: Heute Abend immer mal wieder Regen, Temperaturen in der Nacht zwischen 3 und 7 Grad und der Neckaralb live Wettertrend morgen recht ähnlich. Immer mal ein bisschen Regen, bisschen Sonne, aber insgesamt auch recht wolkig bei 8 bis 13 Grad.
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2: Zurzeit keine Störungsmeldungen. Gute Fahrt.
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1: Heute Abend immer mal wieder Regen, Temperaturen in der Nacht zwischen 3 und 7 Grad und der Neckaralb live Wettertrend morgen recht ähnlich. Immer mal ein bisschen Regen, bisschen Sonne, aber insgesamt auch recht wolkig bei 8 bis 13 Grad.
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2: Ich bin Hanna Messerschmidt. Die Gewerkschaft Verdi hat für übermorgen bundesweite Warnstreiks im Handel angekündigt. Grund sind die festgefahrenen Tarifverhandlungen mit dem Handelsverband Deutschland. Betroffen ist eine riesige Branche. Über 5 Millionen Menschen arbeiten im deutschen Handel, davon über 3 Millionen im Einzelhandel. Die Bundesregierung hat das Heizungsgesetz endgültig überarbeitet. Öl- und Gasheizungen sollen langfristig erlaubt bleiben, also auch nach 2045. Umweltverbände kritisieren das scharf. Beim BUND spricht man etwa von einer klimapolitischen Bankrotterklärung. Weiterer Beschluss: Wer K.O.-Tropfen für eine Vergewaltigung einsetzt, muss künftig mit mindestens 5 Jahren Freiheitsstrafe rechnen. Bundesjustizministerin Hubig.
3: Die Täter mischen heimlich Substanzen unter, um Menschen wehrlos zu machen. Tatorte sind Bars und Clubs. Das ist entsetzlich, wenn das Opfern passiert.
2: Der Bundestag muss den Gesetzentwürfen noch zustimmen. In Baden-Württemberg ist die Ära Winfried Kretschmann offiziell vorbei. Cem Özdemir ist jetzt neuer Ministerpräsident. Der Grüne hat bei der geheimen Wahl im Landtag allerdings nur 93 der insgesamt 112 Stimmen seiner grün-schwarzen Koalition bekommen. Mit nur einem Ticket quer durch Europa. Die EU-Kommission hat ihre neuen Zugticketregeln vorgestellt. Wie sehen die denn genau aus, Imme Kasten?
4: Also Betreiber wie die Deutsche Bahn sollen künftig dazu verpflichtet werden, auch Fahrkarten von Anbietern aus anderen Ländern zu verkaufen. Aktuell sind Zugreisen mit Grenzübergängen meist kompliziert, da man oft mehrere Tickets braucht. Mit den neuen Regeln sollen Reisen quer durch Europa mit nur einer Fahrkarte möglich werden. Auch bei Zugausfällen oder verpassten Anschlüssen soll es künftig mehr Unterstützung geben. Mitgliedstaaten und Europaparlament müssen noch zustimmen.
2: Auch wenn das Wetter noch nicht überall mitspielt, die Badesaison in Deutschland startet langsam wieder. Die Deutsche Lebensrettungsgesellschaft mahnt zur Vorsicht, weil kaltes Wasser und Leichtsinn schnell gefährlich werden können. Wichtig deshalb, nur an sicheren Badestellen und niemals betrunken schwimmen gehen. Die DLRG-Präsidentin Ute Vogt zieht außerdem Bilanz zum vergangenen Jahr.
5: Es war ein intensives Jahr für die DLRG und wir haben 1154 Menschen das Leben gerettet. Es waren, wenn Sie es zusammenrechnen, 51.000 Ehrenamtliche im Einsatz. Ein großes Engagement, finde ich.
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6: Zurzeit keine Störungsmeldungen. Gute Fahrt.
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2: Heute Abend immer mal wieder Regen, Temperaturen in der Nacht zwischen 3 und 7 Grad und der Neckaralb-Wettertrend morgen recht ähnlich. Immer mal ein bisschen Regen, bisschen Sonne, aber insgesamt auch recht wolkig bei 8 bis 13 Grad.
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3: Zurzeit keine Störungsmeldungen. Gute Fahrt.
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1: Heute Abend immer mal wieder Regen, Temperaturen in der Nacht zwischen 3 und 7 Grad und der Neckaralb-Wettertrend morgen recht ähnlich. Immer mal ein bisschen Regen, bisschen Sonne, aber insgesamt auch recht wolkig bei 8 bis 13 Grad.
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2: Ich bin Hanna Messerschmidt. Die Gewerkschaft Verdi hat für morgen bundesweite Warnstreiks im Handel angekündigt. Beschäftigte in Supermärkten, Lagern und im Großhandel sollen ihre Arbeit niederlegen. Gisa Weber.
3: Betroffen ist eine riesige Branche. Über 5 Millionen Menschen arbeiten im deutschen Handel. Davon über 3 Millionen im Einzelhandel. Auslöser der Streiks sind festgefahrene Tarifgespräche. Verdi fordert 7% mehr Lohn, mindestens aber ein Plus von 225 Euro pro Monat. Der Handelsverband Deutschland hatte bereits vor Start der Verhandlungen von unrealistischen Forderungen gesprochen. Unter anderem in Frankfurt, Hamburg, Stuttgart und Dortmund sind Kundgebungen geplant.
2: Die Bundesregierung hat das neue Heizungsgesetz auf den Weg gebracht. Öl- und Gasheizungen sollen langfristig erlaubt bleiben. Kritiker sehen Nachteile für den Klimaschutz. Weiterer Beschluss: Täter sollen härter bestraft werden, wenn sie bei Raub oder Vergewaltigung K.O.-Tropfen einsetzen. Industrie und Handwerk begrüßen den Reformfahrplan der Bundesregierung. Branchenvertreter fordern aber weitere Entlastungen, nachdem die 1.000 Euro Entlastungsprämie vom Tisch ist. Die Opposition zeigt sich dagegen enttäuscht. Die Grünen-Co-Vorsitzende Hasselmann spricht bei Phoenix von einem Trauerspiel.
4: Diese Regierung ist seit einem Jahr im Amt und wir erleben ständige Ankündigungen. Und jetzt allenfalls einen Arbeitsprozess zu vereinbaren. Ich glaube, die Bürgerinnen und Bürger haben mehr erwartet. Auch die Wirtschaft und die Unternehmen.
2: Kevin Warsh ist neuer Chef der US-Zentralbank. Der Kandidat von Präsident Trump ist jetzt vom Senat bestätigt worden. Warsh löst den bisherigen Amtsinhaber Jerome Powell ab. Der wurde zuletzt immer wieder von Trump unter Druck gesetzt. Dabei ging es um niedrigere Leitzinsen. In Deutschland erleiden immer weniger Menschen einen Herzinfarkt. Zwischen 2017 und 2024 ist die Zahl um 14% zurückgegangen. Das geht aus Daten der AOK hervor. Gründe dafür sind ein gesünderer Lebensstil und bessere Behandlungsmöglichkeiten von Risikofaktoren. Die neuen Milka-Tafeln mit nur noch 90 Gramm hätten so nicht verkauft werden dürfen. Das hat das Landgericht Bremen entschieden und spricht von Irreführung. Finn Rebesell-Freundlieb.
5: Hintergrund ist, dass Hersteller Mondelez die Milka-Tafeln um 10 Gramm dünner machte, gleichzeitig aber um 50 Cent teurer. Die Verbraucherzentrale Hamburg reichte Klage ein, denn die Verpackung sieht fast genauso aus wie früher. Das Gericht erklärte, Verbraucher gingen davon aus, nach wie vor die von ihnen bekannte 100 Gramm Schokolade zu erwerben. Ein Hinweis müsse klar erkennbar sein. Konkrete Konsequenzen wird das Urteil eher nicht mehr haben, da die Änderung bereits zu lange zurückliegt.
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6: Zurzeit keine Störungsmeldungen. Gute Fahrt.
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2: Zurzeit keine Störungsmeldungen. Gute Fahrt.
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1: Unterm Strich wird das ein eher ungemütlicher Feiertag. Meist ist es stark bewölkt und immer wieder werden einzelne Schauer durchziehen. Mitunter sind dann auch kurze Gewitter möglich. Dazu ist es recht windig bei dann doch eher bescheidenen 11 bis 13 Grad.
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2: Ich bin Hanna Messerschmidt. Die Gewerkschaft Verdi hat für morgen bundesweite Warnstreiks im Handel angekündigt. Grund sind die festgefahrenen Tarifverhandlungen mit dem Handelsverband Deutschland. Betroffen ist eine riesige Branche. Über 5 Millionen Menschen arbeiten im deutschen Handel, davon über 3 Millionen im Einzelhandel. Die Opposition kritisiert die Ergebnisse des Koalitionsausschusses von Union und SPD scharf. Die Rede ist etwa von zu vielen Ankündigungen statt Taten. Industrie und Handwerk begrüßen zwar den angekündigten Reformfahrplan, fordern nach dem Aus der 1.000-Euro-Prämie aber weitere Entlastungen. Der Politikwissenschaftler Albrecht von Lucke sagte bei NTV:
3: Wenn jetzt nicht Pakete auf den Weg gebracht werden, die gemeinsam festgezurrt werden, auch klug konzipiert, langfristig, dass dann diese Koalition scheitern wird. Das hat die Koalition vielleicht begriffen. Und insofern sehe ich darin, dass gestern nicht wieder Kurzfristiges vereinbart wurde, nicht das schlechteste Zeichen.
2: Zum ersten Mal seit fast 10 Jahren ist wieder ein US-Präsident nach China gereist. Donald Trump trifft dort unter anderem auf Staatschef Xi Jinping. Einzelheiten von Finn Rebesell Freundlieb.
4: Im Mittelpunkt der Gespräche stehen der Iran-Krieg, der Streit um Taiwan und neue Wirtschaftsdeals zwischen den beiden Supermächten. Trump reist mit vielen Top-Managern an und hofft auf Erfolge bei Handel und Rohstoffen. Beobachter sagen aber, der US-Präsident geht politisch angeschlagen in das Treffen. Unter anderem eben wegen des festgefahrenen Iran-Kriegs und Problemen bei seiner Zollpolitik.
2: In Baden-Württemberg ist die Ära Winfried Kretschmann offiziell vorbei. Cem Özdemir ist jetzt neuer Ministerpräsident. Der Grüne hat bei der geheimen Wahl im Landtag allerdings nur 93 der insgesamt 112 Stimmen seiner grün-schwarzen Koalition bekommen. Auch wenn das Wetter noch nicht überall mitspielt, die Badesaison in Deutschland startet langsam wieder. Die Deutsche Lebensrettungsgesellschaft mahnt zur Vorsicht, weil kaltes Wasser und Leichtsinn schnell gefährlich werden können. Wichtig deshalb, nur an sicheren Badestellen und niemals betrunken schwimmen gehen. Die DLRG-Präsidentin Ute Vogt zieht außerdem Bilanz zum vergangenen Jahr.
5: Es war ein intensives Jahr für die DLRG und wir haben 1.154 Menschen das Leben gerettet. Es waren, wenn Sie es zusammenrechnen, 51.000 Ehrenamtliche im Einsatz. Ein großes Engagement, finde ich.
2: Die EU-Kommission hat ihre neuen Zugticketregeln vorgestellt. Anbieter wie die Deutsche Bahn sollen künftig auch Fahrkarten von Anbietern aus anderen Ländern verkaufen. So soll Reisen quer durch Europa mit nur einer Fahrkarte möglich werden. Mitgliedstaaten und Europaparlament müssen noch zustimmen.
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6: Zurzeit keine Störungsmeldungen. Gute Fahrt.
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1: Zurzeit keine Störungsmeldungen. Gute Fahrt.
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1: Unterm Strich wird das ein eher ungemütlicher Feiertag. Meist ist es stark bewölkt und immer wieder werden einzelne Schauer durchziehen. Mitunter sind dann auch kurze Gewitter möglich. Dazu ist es recht windig bei dann doch eher bescheidenen 11 bis 13 Grad.
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2: Ich bin Hanna Messerschmidt. Die Gewerkschaft Verdi hat für morgen bundesweite Warnstreiks im Handel angekündigt. Beschäftigte in Supermärkten, Lagern und im Großhandel sollen ihre Arbeit niederlegen. Gisa Weber.
3: Betroffen ist eine riesige Branche. Über 5 Millionen Menschen arbeiten im deutschen Handel. Davon über 3 Millionen im Einzelhandel. Auslöser der Streiks sind festgefahrene Tarifgespräche. Verdi fordert 7% mehr Lohn, mindestens aber ein Plus von 225 Euro pro Monat. Der Handelsverband Deutschland hatte bereits vor Start der Verhandlungen von unrealistischen Forderungen gesprochen. Unter anderem in Frankfurt, Hamburg, Stuttgart und Dortmund sind Kundgebungen geplant.
2: Die Bundesregierung hat das Heizungsgesetz endgültig überarbeitet. Öl- und Gasheizungen sollen langfristig erlaubt bleiben, also auch nach 2045. Umweltverbände kritisieren das scharf. Beim BUND spricht man etwa von einer klimapolitischen Bankrotterklärung. Weiterer Beschluss: Wer K.O.-Tropfen für eine Vergewaltigung einsetzt, muss künftig mit mindestens 5 Jahren Freiheitsstrafe rechnen. Bundesjustizministerin Hubig.
4: Die Täter mischen heimlich Substanzen unter, um Menschen wehrlos zu machen. Tatorte sind Bars und Clubs. Das ist entsetzlich, wenn das Opfern passiert.
2: Der Bundestag muss den Gesetzentwürfen noch zustimmen. In Baden-Württemberg ist die Ära Winfried Kretschmann offiziell vorbei. Cem Özdemir ist jetzt neuer Ministerpräsident. Der Grüne hat bei der geheimen Wahl im Landtag allerdings nur 93 der insgesamt 112 Stimmen seiner grün-schwarzen Koalition bekommen. Der neue Leiter der US-Notenbank Fed, Kevin Warsh, kann sein Amt offiziell antreten. Morgen löst der Amtsinhaber Jerome Powell ab. Der Senat hat den Wunschkandidaten von Präsident Trump bestätigt. Kritiker warnen, dadurch könnte Trump politischen Einfluss auf die Zentralbank nehmen. Mit nur einem Ticket quer durch Europa. Die EU-Kommission hat ihre neuen Zugticketregeln vorgestellt.